0: Die Raupen des Eichenprozessionsspinners können bei Menschen allergische Reaktionen auslösen. Die Maßnahmen der Bundesregierung zur Verringerung des Treibhausgasausstoßes reichen aus Sicht eines wichtigen Beratergremiums nicht aus. Zu diesem Ergebnis kommt der Expertenrat für Klimafragen in seinem neuen Gutachten. Darin heißt es, bis 2030 dürften die CO2-Emissionen höher ausfallen als von der schwarz-roten Koalition angenommen, vor allem im Energie- und Gebäudesektor. Außerdem werde das geplante Klimaschutzprogramm von Umweltminister Schneider keines der langfristigen Ziele erreichen. Bis 2040 soll der Ausstoß von CO2 und anderer Treibhausgase eigentlich um mindestens 88% sinken. Der Expertenrat fordert nachdrücklich dazu auf, die Klimapolitik nachzuschärfen.
1: Soweit das Neueste aus der Radio SKW Nachrichtenredaktion. 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
2: Mit Susanne Trotzki. Der Iran hat einen neuen Vorschlag für eine Verhandlungslösung im Konflikt mit den USA unterbreitet. Wie ein Sprecher des Außenministeriums in Teheran sagte, werden die Gespräche über pakistanische Vermittler fortgesetzt. Was die iranische Seite konkret vorschlägt, ist nicht bekannt. US-Präsident Trump hatte dem Iran zuvor wieder mit Vernichtung gedroht, sollte es nicht zu einer schnellen Lösung kommen. Hauptstreitpunkt ist das iranische Atomprogramm. Außerdem geht es darum, dass die Straße von Hormuz wieder für Handelsschiffe passierbar ist. Bundesinnenminister Dobrindt plant offenbar ein Milliardenprogramm zum Ausbau von Bevölkerungsschutz und ziviler Verteidigung. Laut Medienberichten sollen dafür 10 Milliarden Euro bereitgestellt werden. Die Mittel sollen unter anderem in zusätzliche Ausrüstung und Personal fließen, etwa beim Technischen Hilfswerk. Zudem soll beim Bundesinnenministerium eine neue Stabsstelle namens Kommando Zivile Verteidigung geschaffen werden. Diese soll auch die Zusammenarbeit mit der Bundeswehr im Verteidigungsfall koordinieren. Bundesweit sollen dem Bericht zufolge außerdem alle öffentlichen Zufluchtsräume wie Bunker, Tunnel und Tiefgaragen in einem Kataster erfasst werden. Deutschland ist bereit, der Demokratischen Republik Kongo im Kampf gegen das Ebola-Virus zu helfen. Das Robert-Koch-Institut stehe ebenso zur Hilfe bereit wie das Bernhard-Nocht-Institut für Tropenmedizin. Beide könnten mobile Labore und Personal in die Ebola-Gebiete schicken, so die Bundesgesundheitsministerin Warken. Wichtig sei, die Bevölkerung zu schulen, wie sie sich vor der Ansteckung schützen könne. Durch den Ebola-Ausbruch sind in der Demokratischen Republik Kongo bisher fast 90 Menschen gestorben. Aus dem Nachbarland Uganda wird bislang ein Toter gemeldet. In der Prignitz wird der Eichenprozessionsspinner ab jetzt auch aus der Luft bekämpft. In den Gemeinden Legde, Eldenburg und Reetz sollen Hubschrauber ein Biozid versprühen. Dabei handelt es sich um ein Bakterium, das für Menschen und Säugetiere ungefährlich ist. Während der Einsätze werden mehrere Straßen vorübergehend gesperrt. Die Raupen des Eichenprozessionsspinners können bei Menschen allergische Reaktionen auslösen. Die Maßnahmen der Bundesregierung zur Verringerung des Treibhausgasausstoßes reichen aus Sicht eines wichtigen Beratergremiums nicht aus. Zu diesem Ergebnis kommt der Expertenrat für Klimafragen in seinem neuen Gutachten. Darin heißt es, bis 2030 dürften die CO2-Emissionen höher ausfallen als von der schwarz-roten Koalition angenommen, vor allem im Energie- und Gebäudesektor. Außerdem werde das geplante Klimaschutzprogramm von Umweltminister Schneider keines der langfristigen Ziele erreichen. Bis 2040 soll der Ausstoß von CO2 und anderer Treibhausgase eigentlich um mindestens 88% sinken. Der Expertenrat fordert nachdrücklich dazu auf, die Klimapolitik nachzuschärfen.
1: Soweit das Neueste aus der Radio SKW Nachrichtenredaktion. 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
2: Mit Susanne Trotzki. Der Iran hat einen neuen Vorschlag für eine Verhandlungslösung im Konflikt mit den USA unterbreitet. Wie ein Sprecher des Außenministeriums in Teheran sagte, werden die Gespräche über pakistanische Vermittler fortgesetzt. Was die iranische Seite konkret vorschlägt, ist nicht bekannt. US-Präsident Trump hatte dem Iran zuvor wieder mit Vernichtung gedroht, sollte es nicht zu einer schnellen Lösung kommen. Hauptstreitpunkt ist das iranische Atomprogramm. Außerdem geht es darum, dass die Straße von Hormuz wieder für Handelsschiffe passierbar ist. Bundesinnenminister Dobrindt plant offenbar ein Milliardenprogramm zum Ausbau von Bevölkerungsschutz und ziviler Verteidigung. Laut Medienberichten sollen dafür 10 Milliarden Euro bereitgestellt werden. Die Mittel sollen unter anderem in zusätzliche Ausrüstung und Personal fließen, etwa beim Technischen Hilfswerk. Zudem soll beim Bundesinnenministerium eine neue Stabsstelle namens Kommando Zivile Verteidigung geschaffen werden. Diese soll auch die Zusammenarbeit mit der Bundeswehr im Verteidigungsfall koordinieren. Bundesweit sollen dem Bericht zufolge außerdem alle öffentlichen Zufluchtsräume wie Bunker, Tunnel und Tiefgaragen in einem Kataster erfasst werden. Deutschland ist bereit, der Demokratischen Republik Kongo im Kampf gegen das Ebola-Virus zu helfen. Das Robert-Koch-Institut stehe ebenso zur Hilfe bereit wie das Bernhard-Nocht-Institut für Tropenmedizin. Beide könnten mobile Labore und Personal in die Ebola-Gebiete schicken, so die Bundesgesundheitsministerin Warken. Wichtig sei, die Bevölkerung zu schulen, wie sie sich vor der Ansteckung schützen könne. Durch den Ebola-Ausbruch sind in der Demokratischen Republik Kongo bisher fast 90 Menschen gestorben. Aus dem Nachbarland Uganda wird bislang ein Toter gemeldet. In der Prignitz wird der Eichenprozessionsspinner ab jetzt auch aus der Luft bekämpft. In den Gemeinden Legde, Eldenburg und Reetz sollen Hubschrauber ein Biozid versprühen. Dabei handelt es sich um ein Bakterium, das für Menschen und Säugetiere ungefährlich ist. Während der Einsätze werden mehrere Straßen vorübergehend gesperrt. Die Raupen des Eichenprozessionsspinners können bei Menschen allergische Reaktionen auslösen. Die Maßnahmen der Bundesregierung zur Verringerung des Treibhausgasausstoßes reichen aus Sicht eines wichtigen Beratergremiums nicht aus. Zu diesem Ergebnis kommt der Expertenrat für Klimafragen in seinem neuen Gutachten. Darin heißt es, bis 2030 dürften die CO2-Emissionen höher ausfallen als von der schwarz-roten Koalition angenommen, vor allem im Energie- und Gebäudesektor. Außerdem werde das geplante Klimaschutzprogramm von Umweltminister Schneider keines der langfristigen Ziele erreichen. Bis 2040 soll der Ausstoß von CO2 und anderer Treibhausgase eigentlich um mindestens 88% sinken. Der Expertenrat fordert nachdrücklich dazu auf, die Klimapolitik nachzuschärfen.
1: Soweit das Neueste aus der Radio SKW Nachrichtenredaktion. 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
2: Mit Susanne Trotzki. Der Iran hat einen neuen Vorschlag für eine Verhandlungslösung im Konflikt mit den USA unterbreitet. Wie ein Sprecher des Außenministeriums in Teheran sagte, werden die Gespräche über pakistanische Vermittler fortgesetzt. Was die iranische Seite konkret vorschlägt, ist nicht bekannt. US-Präsident Trump hatte dem Iran zuvor wieder mit Vernichtung gedroht, sollte es nicht zu einer schnellen Lösung kommen. Hauptstreitpunkt ist das iranische Atomprogramm. Außerdem geht es darum, dass die Straße von Hormuz wieder für Handelsschiffe passierbar ist. Bundesinnenminister Dobrindt plant offenbar ein Milliardenprogramm zum Ausbau von Bevölkerungsschutz und ziviler Verteidigung. Laut Medienberichten sollen dafür 10 Milliarden Euro bereitgestellt werden. Die Mittel sollen unter anderem in zusätzliche Ausrüstung und Personal fließen, etwa beim Technischen Hilfswerk. Zudem soll beim Bundesinnenministerium eine neue Stabsstelle namens Kommando Zivile Verteidigung geschaffen werden. Diese soll auch die Zusammenarbeit mit der Bundeswehr im Verteidigungsfall koordinieren. Bundesweit sollen dem Bericht zufolge außerdem alle öffentlichen Zufluchtsräume wie Bunker, Tunnel und Tiefgaragen in einem Kataster erfasst werden. Deutschland ist bereit, der Demokratischen Republik Kongo im Kampf gegen das Ebola-Virus zu helfen. Das Robert-Koch-Institut stehe ebenso zur Hilfe bereit wie das Bernhard-Nocht-Institut für Tropenmedizin. Beide könnten mobile Labore und Personal in die Ebola-Gebiete schicken, so die Bundesgesundheitsministerin Warken. Wichtig sei, die Bevölkerung zu schulen, wie sie sich vor der Ansteckung schützen könne. Durch den Ebola-Ausbruch sind in der Demokratischen Republik Kongo bisher fast 90 Menschen gestorben. Aus dem Nachbarland Uganda wird bislang ein Toter gemeldet. In der Prignitz wird der Eichenprozessionsspinner ab jetzt auch aus der Luft bekämpft. In den Gemeinden Legde, Eldenburg und Reetz sollen Hubschrauber ein Biozid versprühen. Dabei handelt es sich um ein Bakterium, das für Menschen und Säugetiere ungefährlich ist. Während der Einsätze werden mehrere Straßen vorübergehend gesperrt. Die Raupen des Eichenprozessionsspinners können bei Menschen allergische Reaktionen auslösen. Die Maßnahmen der Bundesregierung zur Verringerung des Treibhausgasausstoßes reichen aus Sicht eines wichtigen Beratergremiums nicht aus. Zu diesem Ergebnis kommt der Expertenrat für Klimafragen in seinem neuen Gutachten. Darin heißt es, bis 2030 dürften die CO2-Emissionen höher ausfallen als von der schwarz-roten Koalition angenommen, vor allem im Energie- und Gebäudesektor. Außerdem werde das geplante Klimaschutzprogramm von Umweltminister Schneider keines der langfristigen Ziele erreichen. Bis 2040 soll der Ausstoß von CO2 und anderer Treibhausgase eigentlich um mindestens 88% sinken. Der Expertenrat fordert nachdrücklich dazu auf, die Klimapolitik nachzuschärfen.
1: Soweit das Neueste aus der Radio SKW Nachrichtenredaktion. 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
3: Mit Susanne Trotzki. In Görlitz ist am frühen Abend ein Wohnhaus eingestürzt. Suchhunde suchen in den Trümmern nach möglichen Verschütteten. Die Ursache für den Einsturz ist nicht bekannt. Zeugen berichteten von einer Explosion und von Gasgeruch. In dem Haus sollen sich Miet- und Ferienwohnungen befunden haben. Vor dem Hintergrund des Iran-Kriegs schickt die Bundeswehr Ende Juni ein Patriot-Raketenabwehrsystem in die Türkei. Das teilte das Verteidigungsministerium mit. 150 Soldaten aus Husum sollen eine US-Einheit ablösen. Der Einsatz ist bis September begrenzt. Er leiste einen Beitrag zur fairen Lastenverteilung beim Schutz des NATO-Luftraums, hieß es aus dem Ministerium. Die Bundesregierung will den Zivilschutz in Deutschland deutlich ausbauen. Innenminister Dobrindt hat Berichte bestätigt, wonach das Kabinett an diesem Mittwoch Eckpunkte dazu beschließen will. Demnach sollen in den kommenden 10 Jahren Milliarden Euro unter anderem ins THW fließen. Weiteres Ziel ist es, die Bevölkerung im Ernstfall über Warn-Apps in nächstgelegene Schutzräume zu führen. Dobrindt begründet die Maßnahmen mit Gefahren durch Anschläge und hybride Bedrohungen. Als Zeichen für Toleranz ist vor dem Rathaus Königs Wusterhausen eine Regenbogenfahne gehisst worden. Hintergrund ist der internationale Tag gegen Homo-, Bi-, Inter- und Transphobie. Die Regenbogenfahne ist dabei zum Symbol für Vielfalt, Toleranz und Akzeptanz dieser Menschen geworden. Gestern am Montag hisste die Bürgermeisterin Michaela Wiezorek persönlich die Regenbogenflagge vor dem Rathaus der Stadt Königs Wusterhausen. Unterstützung erhielt sie in diesem Jahr dabei unter anderem von Mitgliedern des Königs Wusterhausener Ortsverbands, vom Bündnis 90 Die Grünen. Der US-Milliardär Musk muss im Rechtsstreit mit dem Unternehmen OpenAI eine Niederlage einstecken. Ein Gericht in Kalifornien entschied, dass der Tesla-Chef seine Klage nicht fristgerecht eingereicht hatte. Musk war Mitbegründer des KI-Entwicklers OpenAI. Er verklagt, die heutige Firmenführung frühere Grundsätze verraten zu haben. Statt die künstliche Intelligenz zum Wohle der Menschen einzusetzen, gehe es OpenAI jetzt um maximalen Profit, so Musk. Die deutsche Eishockey-Nationalmannschaft hat auch das dritte WM-Gruppenspiel verloren. Gegen Gastgeber Schweiz ist das deutsche Team am Abend mit 1:6 regelrecht untergegangen. Die deutsche Mannschaft muss in den letzten 4 Spielen der Vorrunde jetzt punkten und auf Ausrutscher der Konkurrenten hoffen, um weiterzukommen. Nächster Gegner ist am Mittwoch Weltmeister und Olympiasieger USA.
2: Soweit das Neueste aus der Radio SKW Nachrichtenredaktion. 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
3: Wechselnd bewölkt geht es in diesem Dienstag, aktuell 8 Grad. Es bleibt bei diesen Aussichten, also es zieht immer wieder sehr zu. Das Ganze heute bei 21 Grad. In der kommenden Nacht um 12 Grad, morgen am Mittwoch wechselhaft und trüb bei maximal 19 Grad. 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
3: Vorsicht bitte auf der A10 südlicher Berliner Ring Richtung Dreikwerder. Zwischen Rangsdorf und Genshagen sind Tiere auf der Fahrbahn. A12 Frankfurt-Berlin zwischen Briesen und Fürstenwalde-West in beiden Richtungen ist nur eine Spur frei. Hier kann es sich immer wieder stauen. Stadtverkehr Berlin A100 Richtung Wedding zwischen Weckstraße und Schmargendorf Stau mit 5 Minuten und Landsberger Allee Stau stadteinwärts mit 10 Minuten. 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
3: Töpchin, Märkische Straße, Fürstenwalde, Lise-Meitner-Straße und der B168 in Höhe Fürstenwalde. 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Und wenn Sie auch noch was gesehen haben unterwegs, Staus, Blitze, Verkehrsbehinderungen, können Sie das gerne melden und ergänzen. Entweder telefonisch oder auch per WhatsApp unter 033 75 52 73 60. Da, wo Sie jetzt unterwegs sind, wünsche ich eine unfallfreie Fahrt.
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3: Und damit 6:04 an diesem Dienstag, 19. Mai. Ich wünsche einen guten Start und guten Morgen.
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0: Feet und Dickes B. 6:12 an diesem Dienstag, 19. Mai. Und damit geht's hinein in diesen neuen Tag. Und ich freue mich sehr, dass Sie mit dabei sind. Ich habe viele tolle Themen. Natürlich blicken wir ganz genau in die Region gleich hier, was die Region bewegt. Aber zum Beispiel geht es auch um den großen Diversity Day an der TH Wildau. Eine ganz wichtige, eine tolle Veranstaltung, die heute stattfindet. Und da steht das Thema Sprache im Mittelpunkt. Es geht zum Beispiel um die Vermittlung von Gebärdensprache, Sprache, Kommunikation, Stärkentraining im Sinne der Kommunikation und der Sprache. Das ist sehr spannend. Das gibt es heute alles hier an der Technischen Hochschule in Wildau zu erleben. Mehr dazu ab kurz nach 7:30 dann bei mir. Außerdem freue ich mich über Besuch. Ab kurz nach 8:00 ist Kevin Richter, Personal Trainer und Coach aus der Region, mein Gast und macht uns wieder fit mit vielen interessanten Tipps rund um das Thema gesunde Ernährung und Sport und Bewegung. Wir tauchen ab in den Spreewelt News um kurz nach 8:00 und da gibt es was ganz Wunderbares, wo Sie sich nochmal so richtig vom langen Pfingstwochenende vielleicht richtig erholen, nicht nur abtauchen können. Das, wie gesagt, um kurz nach 8:00. Und außerdem noch der Blick nach Fürstenwalde, denn es ist wieder Zeit, dass der Bürgermeister zu einer ganz besonderen Sprechstunde einlädt. Und auch darüber möchte ich Sie informieren. Mit vielen interessanten Themen aus der Region, für die Region und natürlich einfach guter Musik. Und da tauchen wir jetzt gemeinsam ein in die 80er mit dem wunderbaren Phil Collins und seinem Susudio. Schönen guten Morgen, 6:14.
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1: Heute ab diesem Dienstag, dem 19. Mai, wird der Rathausplatz in Zeuthen für eine Woche zu einem ganz besonderen Ort für Austausch und Erinnerung. Die begehbare Installation Wahrnehmung Deutscher Einheit lädt dazu ein, sich mit rund 100 Jahren deutscher Geschichte auseinanderzusetzen. Von den Umbrüchen 1933 über die Teilung Deutschlands bis hin zur Wiedervereinigung und Gegenwart. Im Mittelpunkt stehen Fragen nach Demokratie, Identität, Zugehörigkeit und persönlichen Erfahrungen im Wandel der Zeit. Begleitet wird das Ganze jeden Tag von Gesprächsformaten, die jeweils ab 15 Uhr starten. Dabei kommen Gäste aus Politik, Kultur und Zeitgeschichte zu Wort. Unter anderem Markus Meckel, letzter Außenminister der DDR, sowie die Publizistin Katrin Rundstock. Auch Themen wie Jugend, Verantwortung, Erinnerungskultur und gesellschaftlicher Zusammenhalt stehen auf dem Programm. Die Installation ist selbst von heute, dem 19. Mai, bis zum 25. Mai jeden Tag von 10 bis 20 Uhr geöffnet und frei zugänglich. Ziel ist es, Geschichte nicht nur zu vermitteln, sondern dabei auf jeden Fall auch ins Gespräch zu bringen.
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2: Und damit ist es 6:30 Uhr, 6:30.
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4: Mit Jörg Trotzki. Der Bund der Steuerzahler, der gewöhnlich und sicher zu Recht den Finger in die Wunde legt, lobt diesmal ausdrücklich die Bundesregierung. Nach 2 Jahrzehnten ziehe diese einen Schlussstrich unter Schloss Meseberg hier in Brandenburg, heißt es. Nach der viel zu seltenen Verwendung als Gästehaus der Bundesregierung bei viel zu hohen Kosten komme nun auch die Bundesregierung zu dem Schluss, dass Kosten und Nutzen eben in keinem vernünftigen Verhältnis stehen, heißt es vom Bund der Steuerzahler weiter, der dies bereits vor der Corona-Zeit scharf kritisiert hatte. Und in der Tat, Schloss Meseberg wurde 2024 das letzte Mal von Frankreichs Präsident Macron bewohnt. Die neue Bundesregierung hält ihre Klausuren in der Villa Borsig in Berlin ab. Die Niederbarnimer Eisenbahn hat die Pläne für die Heidekrautbahn deutlich überarbeitet. Deshalb müssen die Unterlagen auch erneut öffentlich ausgelegt werden. Bis 18. Juni könnten sie nun eingesehen werden, heißt es von der NEB. Dabei geht es um die Reaktivierung der früheren Stammstrecke zwischen Wilhelmsruh und Basdorf. Der rund 14 Kilometer lange Abschnitt ist seit langem stillgelegt. Am neuen Bahnhof Rosenthal plant die Bahn jetzt 2 Gleise statt 1. Auch der Bahnübergang Wilhelmsruher Damm soll 2-gleisig ausgebaut werden. Der Baustart für die Wiederinbetriebnahme hätte nach wiederholtem Verschieben nun in diesem Jahr sein sollen. Ob das passiert, scheint fraglich. Die Rockband Metallica und der Blutspendedienst des Deutschen Roten Kreuzes rufen in einer gemeinsamen Aktion alle Brandenburger und Berliner zum Blutspenden auf. Gespendet werden könne an mehreren Orten für die regionale Patientenversorgung, heißt es. Die Aktion geht bis 29. Mai. Als Dankeschön erhalten Spenderinnen und Spender ein exklusives T-Shirt von Metallica, solange der Vorrat reicht, heißt es weiter. Auf der Webseite der Blutspende Nordost muss dafür jedoch ein Zeitfenster gebucht werden. Am 30. Mai spielt Metallica dann im Berliner Olympiastadion.
3: Soweit das Neueste aus der Radio SKW Nachrichtenredaktion. 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
2: Tja, mit etwas Sonne und dafür vielen Wolken geht's in diesem Dienstag. Aktuell 9 Grad hier bei uns in Wildau, so auch in Schulzendorf und Teupitz. Es bleibt bei diesen Aussichten und immerhin heute bei 20 bis 21 Grad. In der kommenden Nacht um 12 Grad, morgen dann wechselhaftes und trübes bei Tageshöchstwerten um 19 Grad. 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
2: A12 Frankfurt-Berlin zwischen Briesen und Fürstenwerde-West in beiden Richtungen ist nur eine Spur frei. Hier kann es sich immer wieder stauen. Stadtverkehr Berlin, Landsberger Allee, vor der Kreuzung Märkische Allee, Stau mit gut 10 Minuten. Köpenick, Rudolf-Röhl-Allee Richtung an der Wuhlheide, hier gibt es Stop and Go mit 5 Minuten.
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2: Tüpfchen, Märkische Straße. Dankeschön an Danny fürs Bestätigen. Fürstenwalde, diese Meitner Straße und der B168 in Höhe Fürstenwalde.
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2: Und wenn Sie auch noch was gesehen haben unterwegs, Staus, Blitzer, Verkehrsbehinderungen, können Sie das gerne melden und ergänzen. Entweder telefonisch oder auch per WhatsApp unter 03375 52 73 60. Da, wo Sie unterwegs sind, wünsche ich eine gute, eine unfallfreie Fahrt. Damit ist es 6:54 an diesem Dienstagmorgen. Und es ist ein besonderer Dienstag heute, ganz besonders an der TH Wildau, der Technischen Hochschule hier in Wildau. Denn es gibt ein großes Programm, einen Diversity-Tag. Und da geht es rund um das Thema Sprache in all ihren Formen und ja, Stärken und Schwächen durch Sprache. Das ist natürlich auch für mich ein ganz großes, wichtiges Thema. Und was da genau auf dem Programm steht und geplant ist, das gibt's gleich nach dem Classic-Hit dieser Stunde hier bei Radio SKW und Susanna Morgen.

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Hier ist Radio SKW am Dienstag und heute an diesem Dienstag, dem 19. Mai, lädt die Technische Hochschule Wildau, die TH Wildau, zum Deutschen Diversity-Tag ein, der jedes Jahr von der Charta der Vielfalt e.V. initiiert worden ist. Und das unter dem Motto Diversity Inspires Innovation. Zum Aktionstag heute lädt ein ganz abwechslungsreiches Programm ein, zum Vernetzen, Austauschen, Diskutieren, natürlich auch zum Feiern. Ein ganz besonderer Programmfokus wird in diesem Jahr auf das Thema Sprache gelegt. Dabei geht es zum Beispiel um die Vermittlung von Gebärdensprache. Es gibt Infostände zu Sprache und Diversity auf Deutsch und Englisch und die Pride-Flagge soll gehisst werden. Dazu ist jeder und jede herzlich eingeladen. Es gibt Workshops zu den Themen der Stärkenstärkung im Alltag und alle Infos zu diesem ganz besonderen Tag, dem Deutschen Diversity-Tag an der TH Wildau. Diversity Inspires Innovation. Heute an diesem Dienstag gibt es unter th-wildau.de.

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1: Die Gemeinde Heidesee freut sich jetzt am Pfingstsonntag auf das Grebendorfer Rosenbaumfest. Die Dorfgemeinschaft feiert jetzt am Pfingstsonntag, dem 24. Mai, das Fest, bei dem der traditionelle, etwa 250 Kilogramm schwere Rosenbaum unter musikalischer Begleitung durch das Dorf getragen und schließlich auf dem Dorfplatz aufgestellt wird. In der Ortschronik wird das Fest bereits 1911 erwähnt. Das Spektakel beginnt gegen 13 Uhr mit dem großen Festumzug, bei dem junge Männer den Rosenbaum, ein Lärchenstamm mit einer bunt geschmückten Krone, durch das Dorf tragen, welcher anschließend auf dem Dorfplatz aufgestellt wird. Musikalische Unterhaltung, Aktionen für Kinder und gastronomische Bewirtung runden das Gräbendorfer Rosenbaumfest am Pfingstsonntag ab. Die größte Tradition ist dabei das sogenannte Hammelkegeln auf der Gräbendorfer Steinzeitkegelbahn. Neben dem Hammelkegeln findet ein Frauenkegeln und auch ein Kinderkegeln statt. Das Fest klingt dann am Abend aus mit dem Tanz unter der Krone. Der Dorfclub Gräbendorf e.V. lädt herzlich zu der Veranstaltung jetzt am Pfingstsonntag, dem 24. Mai ein. Mehr dazu unter gemeinde-heidesee.de.
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0: 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Und damit ist es genau 7 Uhr.
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0: Mit Susanne Trotzki. In Görlitz ist am frühen Abend ein Wohnhaus eingestürzt. Suchhunde suchen in den Trümmern nach möglichen Verschütteten. Die Ursache für den Einsturz ist nicht bekannt. Zeugen berichteten von einer Explosion und von Gasgeruch. In dem Haus sollen sich Miet- und Ferienwohnungen befunden haben. Vor dem Hintergrund des Irankriegs schickt die Bundeswehr Ende Juni ein Patriot-Raketenabwehrsystem in die Türkei. Das teilte das Verteidigungsministerium mit. 150 Soldaten aus Husum sollen eine US-Einheit ablösen. Der Einsatz ist bis September begrenzt. Er leiste einen Beitrag zur fairen Lastenverteilung beim Schutz des NATO-Luftraums, hieß es aus dem Ministerium. Die Bundesregierung will den Zivilschutz in Deutschland deutlich ausbauen. Innenminister Dobrindt hat Berichte bestätigt, wonach das Kabinett an diesem Mittwoch Eckpunkte dazu beschließen will. Demnach sollen in den kommenden 10 Jahren Milliarden Euro unter anderem ins THW fließen. Weiteres Ziel ist es, die Bevölkerung im Ernstfall über Warn-Apps in nächstgelegene Schutzräume zu führen. Dobrindt begründet die Maßnahmen mit Gefahren durch Anschläge und hybride Bedrohungen. Als Zeichen für Toleranz ist vor dem Rathaus Königs Wusterhausen eine Regenbogenfahne gehisst worden. Hintergrund ist der Internationale Tag gegen Homo-, Bi-, Inter- und Transphobie. Die Regenbogenfahne ist dabei zum Symbol für Vielfalt, Toleranz und Akzeptanz dieser Menschen geworden. Gestern am Montag hisste die Bürgermeisterin Michaela Wizorek persönlich die Regenbogenflagge vor dem Rathaus der Stadt Königs Wusterhausen. Unterstützung erhielt sie in diesem Jahr dabei unter anderem von Mitgliedern des Königs Wusterhausener Ortsverbands, vom Bündnis 90 Die Grünen. Der US-Milliardär Musk muss im Rechtsstreit mit dem Unternehmen OpenAI eine Niederlage einstecken. Ein Gericht in Kalifornien entschied, dass der Tesla-Chef seine Klage nicht fristgerecht eingereicht hatte. Musk war Mitbegründer des KI-Entwicklers OpenAI. Er verklagt, die heutige Firmenführung frühere Grundsätze verraten zu haben. Statt die künstliche Intelligenz zum Wohle der Menschen einzusetzen, gehe es OpenAI jetzt um maximalen Profit, so Musk. Die deutsche Eishockey-Nationalmannschaft hat auch das dritte WM-Gruppenspiel verloren. Gegen Gastgeber Schweiz ist das deutsche Team am Abend mit 1:6 regelrecht untergegangen. Die deutsche Mannschaft muss in den letzten 4 Spielen der Vorrunde jetzt punkten und auf Ausrutscher der Konkurrenten hoffen, um weiterzukommen. Nächster Gegner ist am Mittwoch Weltmeister und Olympiasieger USA.
8: Soweit das Neueste aus der Radio SKW Nachrichtenredaktion.
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0: Wechselnd bewölkt geht es durch diesen Dienstagmorgen. Aktuell 9 Grad, im Tagesverlauf sonnig und kompakte Wolken bei maximal 20 bis 21 Grad. In der kommenden Nacht um 12 Grad und morgen wird es wechselhaft, gebietsweise auch trüb, bei Tageshöchstwerten um 19 Grad. 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
0: A12 Frankfurt-Berlin zwischen Briesen und Fürstenwalde-West ist in beiden Richtungen nur eine Spur frei. Hier kann es sich immer wieder stauen. Stadtverkehr Berlin-Köpenick-Rudolf-Röhl-Allee in beiden Richtungen dichter Verkehr und Stau mit 5 Minuten. Und noch einmal Köpenick-Leniger Weg Richtung Adlergestell Stop and Go mit 5 Minuten. 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
0: Töpchin, Märkische Straße. Dankeschön an Danny. Bindow, Bindower Dorfstraße und Fürstenwalde, Lise-Meitner Straße. 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Und wenn Sie noch was gesehen haben unterwegs, Staus, Blitzer, Verkehrsbehinderungen, können Sie das gerne melden und ergänzen. Entweder telefonisch oder auch per WhatsApp unter 03375 52 73 60. Da, wo Sie jetzt unterwegs sind, wünsche ich eine gute, eine unfallfreie Fahrt.
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0: 7:04 an diesem Dienstag, dem 19. Mai. Ich möchte Ihnen gleich eine ganz besondere Mobilitätsidee hier aus der Region vorstellen. Dazu gleich mehr hier. Schön, dass Sie dabei sind. Guten Morgen.
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0: 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Ich habe den Bürgermeister von Schönefeld, Christian Hentsche, getroffen. Er hat eine Vision. In Schönefeld soll zum ersten Mal in Europa eine schienenlose Straßenbahn fahren. Das könnte ein Verkehrsproblem in der Flughafenregion lösen. Das System ist sehr effizient und wie der Bürgermeister Christian Hentsche bei seiner Recherche dann sieht, auch schon in China.
1: Ich habe dann einfach recherchiert im Internet und habe dann herausgefunden, dass diese Straßenbahn vom Unternehmen, das ist eine chinesische Firma, CRRC, produziert und vertrieben wird. Dann habe ich weiter gegoogelt und habe herausgefunden, dass dieses Unternehmen eine Dependance in Österreich hat. Dann habe ich da angerufen und habe dann eine Dame am Telefon gehabt und habe gesagt, ja, schönen guten Tag, Herr Hentschel mein Name, bin der Bürgermeister der Gemeinde Schönefeld am BER, kennen Sie, ja. Und dann fing die Dame an zu lachen. Und erst später wurde mir klar, dass ich genau am 1. April dort angerufen habe und die dachte, dass das ein Scherz war. Aber im Gespräch konnten wir dann klarstellen, der Bürgermeister hier hat tatsächlich ein ernstes Interesse. Und ich habe gebeten darum, ob es nicht möglich wäre, dass man mal dieses Produkt hier bei uns präsentieren könnte.
0: Nach einer ersten Präsentation im Rathaus in Schönefeld wurde Christian Hentsche zu einem Besuch des chinesischen Konzerns CRRC nach Shushu, etwa 800 Kilometer westlich von Shanghai, eingeladen.
1: Die Besonderheit dieser Bahn ist, weil viele sagen ja auch jetzt, auch heute, das ist doch nicht besonders, das ist ja auch ein Bus. Ein Elektrobus oder hier so ein Ziehharmonika-Bus. Aber tatsächlich ist hier die Besonderheit, dass dieses Fahrzeug alle Vorteile einer Straßenbahn mit allen Vorteilen eines Busses miteinander verbindet. Hier ist das so, dass auf jeder Seite des Zuges eben ein Führerhaus existiert. Und diese Bahn deswegen nicht wenden muss. Man kennt es ja von der U-Bahn oder unseren Straßenbahnen, die wir hier haben. Das ist eine Besonderheit und das Alleinstellungsmerkmal dieses Fahrzeuges ist, dass diese Bahn vollkommen autonom fahren könnte, wenn sie dürfte. In China ist das schon so. Sitzt zwar eine Kraft vorne drin, aber die greift dann nur im Notfall ein. In Deutschland sind wir noch nicht so weit, dass wir vollkommen autonom fahrende Fahrzeuge so im Regelverkehr haben. Also wir sind da jetzt schon sehr viel weiter und da gibt es auch Testungen im Echtbetrieb, aber hier nicht.
0: Und mehr Eindrücke von der schienenlosen Straßenbahn in China und einem besonderen Besuch vor Ort des Bürgermeisters von Schönefeld, Christian Hentschel, das gibt es hier bei uns im Programm, bei Radio SKW, aber auch als Beitrag auf unseren Social-Media-Kanälen Instagram und Facebook @Radio SKW.

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1: Heute ab diesem Dienstag, dem 19. Mai, wird der Rathausplatz in Zeuthen für eine Woche zu einem ganz besonderen Ort für Austausch und Erinnerung. Die begehbare Installation Wahrnehmung deutscher Einheit lädt dazu ein, sich mit rund 100 Jahren deutscher Geschichte auseinanderzusetzen. Von den Umbrüchen 1933 über die Teilung Deutschlands bis hin zur Wiedervereinigung und Gegenwart. Im Mittelpunkt stehen Fragen nach Demokratie, Identität, Zugehörigkeit und persönlichen Erfahrungen im Wandel der Zeit. Begleitet wird das Ganze jeden Tag von Gesprächsformaten, die jeweils ab 15 Uhr starten. Dabei kommen Gäste aus Politik, Kultur und Zeitgeschichte zu Wort. Unter anderem Markus Meckel, letzter Außenminister der DDR, sowie die Publizistin Katrin Rundstock. Auch Themen wie Jugend, Verantwortung, Erinnerungskultur und gesellschaftlicher Zusammenhalt stehen auf dem Programm. Die Installation ist selbst von heute, dem 19. Mai, bis zum 25. Mai jeden Tag von 10 bis 20 Uhr geöffnet und frei zugänglich. Ziel ist es, Geschichte nicht nur zu vermitteln, sondern dabei auf jeden Fall auch ins Gespräch zu bringen.
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2: Mit Jörg Trotzki. Als Zeichen für Toleranz ist im Innenhof des Landtags in Potsdam eine Regenbogenfahne gehisst worden. Anlass sei der internationale Tag gegen Homophobie, der am Sonntag mit Kundgebungen und Aktionen begangen wurde, so der Minister für gesellschaftlichen Zusammenhalt René Wilke. In diesen Zeiten sei es wichtiger denn je, Haltung und im wahrsten Wortsinn Farbe zu bekennen, betonte Wilke. Die AfD kritisierte den, Zitat, Regenbogenkult als pure Dekadenz. Brandenburg brauche keine Inszenierungen, sondern eine Regierung, die sich um Sicherheit und Wohlstand kümmert. Immer mehr Menschen verlassen Berlin Richtung Brandenburg. Vor allem junge Familien im Alter zwischen 30 und 50 Jahren ziehen aufgrund der hohen Miet- und Immobilienpreise bevorzugt in den Speckgürtel. Gern nach Barnim und ins Havelland, heißt es von den Statistikern. Rund 160.000 Menschen seien aus Berlin im letzten Jahr weg. Trotz dieser relativ hohen Abwanderung wächst Berlin insgesamt weiter. Vor allem viele Inder ziehe es derzeit nach Berlin. Der Maler Harald Metzkes ist tot. Er starb bereits letzte Woche in Wegendorf, Märkisch-Oderland, wie jetzt bekannt wurde. Harald Metzkes zählte zu den Vertretern der Berliner Malschule. Dabei orientierte er sich an Malern wie Rembrandt und Cézanne. Metzkes war in der DDR freischaffend tätig und verdiente seinen Lebensunterhalt mit Buchillustrationen. Eines der bekanntesten Werke von Harald Metzkes ist das Bild Der Abtransport der sechsarmigen Göttin. Gestorben ist auch die Schauspielerin Luna Jordan. Nach Angaben ihrer Agentur starb Luna Jordan bereits vor knapp einer Woche im Alter von 25 Jahren plötzlich und unerwartet. Für den Film Fuchs im Bau erhielt die Berlinerin 2022 den österreichischen Filmpreis für die beste weibliche Nebenrolle. Einem breiten Fernsehpublikum wurde Luna Jordan an der Seite von Jürgen Vogel in der ZDF-Reihe Jenseits der Spree bekannt.
1: Soweit das Neueste aus der Radio SKW Nachrichtenredaktion. 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
0: Etwas Sonne gemixt mit Wolken, aktuell 10 Grad in Königs Wusterhausen, so auch in Eichwalde und Schönefeld. Es bleibt heute bei diesen Aussichten die Maximalwerte bei 20 bis 21 Grad. In der kommenden Nacht um 12 Grad, morgen dann wechselhaftes gebietsweise auch mal trüb bei maximal 19 Grad. 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
0: A10 südlicher Berliner Ring Richtung Dreieck-Spreeau zwischen Dreieck-Nutetal und Ludwigsfelde-West. Vorsicht bitte, hier ist Öl ausgelaufen. A12 Frankfurt-Berlin zwischen Briesen und Fürstenwalde-West ist in beiden Richtungen nur eine Spur frei. Hier kann es sich immer wieder stauen. B179 zwischen Damm und Märkisch-Buchholz. Hier sind Tiere auf der Fahrbahn. L400 Königswusterhausener Straße Richtung Waltersdorf. Stau mit 5 Minuten und Erkner Stau mit 5 Minuten. Kurzer Blick noch in den Stadtverkehr Berlin. Köpenick-Rudolf-Röhl-Allee in beiden Richtungen dichter Verkehr und Stau mit 5 bis 10 Minuten. Und noch einmal Köpenick-Lieniger Weg Richtung Adlergestell, Stau mit 5 Minuten. 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
0: Töpchin, Märkische Straße, Dankeschön an Danny. Bindo, Bindoer Dorfstraße und Fürstenwalde, Lise-Meitner Straße. 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Und wenn Sie auch noch was gesehen haben unterwegs, Staus, Blitze, Verkehrsbehinderungen, können Sie das gerne melden und ergänzen. Entweder rufen Sie an oder Sie schicken das Ganze als WhatsApp direkt hier ins Studio zu mir unter 033 75 52 73 60. Da, wo Sie unterwegs sind, wünsche ich eine gute, eine unfallfreie Fahrt. Damit ist es 7:55 an diesem Dienstagmorgen und es ist Zeit für Kevin Richter, Personal Trainer und Coach aus der Region. Wir unterhalten uns gleich mal hier bei Radio SKW und Susanna Morgen. Come on, Harry.

0: Classic Hit dieser Stunde. Emotions. Best of my love um 7.41 Uhr.
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0: Und der Spanier, schönen guten Morgen.
2: Guten Morgen.
0: So, was haben wir denn Schönes mit dabei?
2: Da sind wir wieder.
0: Yes.
2: Wir haben heute einen ultimativen Stoff, der macht schöne Haut, Haare, Nägel, straffe Muskeln und erhöht deinen Energieverbrauch.
0: Ja.
2: Und den sollte man essen.
0: Okay, das klingt gut.
2: Wissen, wie viel man davon isst und wissen, wie viel man eigentlich für den optimalen Effekt dafür braucht.
0: Wow.
2: Also Wissen statt Raten, heute Teil Nummer 4, glaube ich. Und es geht um Protein.
0: Ah.
2: Es ist Protein. Ja, Protein, Baustoff für Haut, Haare, Nägel, alle möglichen Zellen, auch für die Muskulatur, besonders ab 30 ja wichtig, weil da geht es ja tendenziell bergab, wenn man nichts macht. Und er erhöht den Energieverbrauch. Mhm. Ja, Protein erhöht den Energieverbrauch, weil Protein einfach am meisten Energie braucht beim Verstoffwechseln. Mhm. Ungefähr 20-30% der Kalorien, die Protein liefert, die gehen dabei quasi flöten.
0: Mhm.
2: Ja.
0: Okay.
2: Im Vergleich, Kohlenhydrate liegen so bei 5-10% und Fett so bei 0-3%. Also das macht schon einen riesen Unterschied. Und dementsprechend sollte man natürlich wissen, wie viel Protein braucht man eigentlich? Was ist so das absolute Minimum? Und was ist eher so das Optimum?
0: Okay.
2: Und beim Minimum kann man ungefähr rechnen, 1 Gramm pro Kilogramm Körpergewicht. Also ich nehme einfach mein Körpergewicht und das in Gramm, mhm, dann. So viel Protein brauche ich. Also bei mir mit meinen 90 Kilo wären das 90 Gramm. Das wäre so das Minimum, also was man einfach über den Tag normal verbraucht, was man auf jeden Fall auffüllen sollte. Und das Optimum liegt wahrscheinlich mit Puffer und so weiter bei ungefähr 2 Gramm, also beim Doppelten.
0: Mhm.
2: Da wäre ich dann bei 90 mal 2, also 180 Gramm. Dann gibt es natürlich so die goldene Mitte, 1,5, 1,6. Das ist so das, was, glaube ich, realistisch für den normalsterblichen Menschen gut umsetzbar ist, wo man auch schon so einen deutlichen Mehrwert merkt.
0: Okay.
2: Ja, das ist die Berechnung, ganz, ganz wichtig. Und dann sollte man natürlich wissen, wie viel ist wo drin.
0: Mhm.
2: Und da gibt es einen ultimativen Trick. Was fast kein Mensch macht, ist einfach auf die Verpackung gucken. Da gibt es so eine Nährwerttabelle und da steht das drauf.
0: Neben dem Barcode.
2: Ja, genau. Wie viel Protein ist da drin?
0: Aha.
2: Und dann kann man sich ja relativ einfach ausrechnen, wenn ich jetzt beispielsweise meine 90, was die Mitte zwischen 90 und 180, hier Mathematik für Fortgeschrittene.
0: Oh bitte.
2: Sagen wir 120.
0: Gut.
2: 120 stimmt nicht, aber bei vielen Leuten lässt sich einfach rechnen. Sagen wir, man braucht 120 und man isst 3 Mahlzeiten pro Tag, dann sind das 40 Gramm pro Mahlzeit, mhm, die ich einfach brauche.
0: Mhm.
2: Und dann gucke ich mal auf die Verpackung von meinen Lebensmitteln, egal ob ich jetzt ein Fertiggericht esse oder ob ich mehrere Zutaten habe, schaue ich einfach auf die Verpackung rauf, wie viel ist denn da drin und schaue mal, komme ich eigentlich auf die 40 oder sind es vielleicht nur 5 Gramm Protein, die ich da habe. Oder wie viel Menge brauche ich eigentlich? Also wenn ich mir dann so einen Joghurt angucke, ist eine Proteinquelle.
0: Yeah.
2: Aber um so halbwegs gut Protein zu haben, muss ich halt den ganzen Becher ausessen.
0: Löffeln. Okay. Empfiehlst du denn trotzdem, dass man das ergänzen sollte? Also, dass man sagt, ich erreiche es einfach nicht durch meinen Tagesbedarf und dann packe ich da on top was drauf?
2: Wenn ich mir die Praxis angucke, dann ja, auf jeden Fall.
0: Ja.
2: Also, die meisten Menschen, da ist sowas wie Proteinpulver eine gute Ergänzung, um vor allem aus Mahlzeiten, die wenig Protein haben, eine Mahlzeit zu machen, die viel Protein hat.
0: Yeah.
2: Wie zum Beispiel, ich esse jetzt Joghurt mit Haferflocken und Beeren. Klassisch, ja. Gibt es viele Leute, die das machen, was eine gute Mahlzeit ist, aber relativ wenig Protein hat.
0: Mhm.
2: Wenn ich da noch ein bisschen Proteinpulver reinmache, dann habe ich da halt auf jeden Fall eine sehr, sehr gute Proteinmahlzeit.
0: Okay.
2: Deswegen macht das da auf jeden Fall Sinn. Wenn ich aber statt dem Joghurt Magerquark oder Skyr nehme, dann brauche ich kein Proteinpulver.
0: Mhm.
2: Ja, also deswegen, da muss man immer gucken am Ende des Tages, was esse ich? Und dann muss man entscheiden, okay, reicht das oder macht Sinn, in das ein oder andere Gericht Proteinpulver reinzumachen oder nochmal extra einen Shake am Tag zu trinken.
0: Ist denn das eigentlich egal, was für ein Proteinpulverzusatz ich dann nehme? Weil es ist ja eine unglaubliche Palette, vor der man da immer steht.
2: Im Großen und Ganzen würde ich sagen, ja, es ist egal. Man kann eine Wissenschaft daraus machen, aber ich würde da keine Wissenschaft daraus machen. Okay. Also ich sag mal, alles, was man normal hier im Supermarkt bekommt, in den Drogerien bekommt, ist vernünftig. Whey-Protein, das ist Molke-Protein, das nimmt sich nicht so viel. Da geht es vor allem meistens nach Geschmack, Süßkraft und so weiter. Also das kann man eigentlich überall.
0: Gut, also Protein ist das große Zaubermittel.
2: Auf jeden Fall.
0: Okay, sehr schön. Und auf jeden Fall müssen wir rechnen können.
2: Das auch, ja. Zweifel hilft der Taschenrechnung.
0: Sehr gut. Auf jeden Fall wieder eine sehr spannende, interessante Folge. Vielen Dank, lieber Kevin.
2: Sehr gerne.
0: Und das Ganze wie immer bei uns zum Nachhören unter radioskw.de und auch unserem Spotify-Account.

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1: Die Gemeinde Heidesee freut sich jetzt am Pfingstsonntag auf das Grebendorfer Rosenbaumfest. Die Dorfgemeinschaft feiert jetzt am Pfingstsonntag, dem 24. Mai, das Fest, bei dem der traditionelle, etwa 250 Kilogramm schwere Rosenbaum unter musikalischer Begleitung durch das Dorf getragen und schließlich auf dem Dorfplatz aufgestellt wird. In der Ortschronik wird das Fest bereits 1911 erwähnt. Das Spektakel beginnt gegen 13 Uhr mit dem großen Festumzug, bei dem junge Männer den Rosenbaum, ein Lärchenstamm mit einer bunt geschmückten Krone, durch das Dorf tragen, welcher anschließend auf dem Dorfplatz aufgestellt wird. Musikalische Unterhaltung, Aktionen für Kinder und gastronomische Bewirtung runden das Gräbendorfer Rosenbaumfest am Pfingstsonntag ab. Die größte Tradition ist dabei das sogenannte Hammelkegeln auf der Gräbendorfer Steinzeitkegelbahn. Neben dem Hammelkegeln findet ein Frauenkegeln und auch ein Kinderkegeln statt. Das Fest klingt dann am Abend aus mit dem Tanz unter der Krone. Der Dorfclub Gräbendorf e.V. lädt herzlich zu der Veranstaltung jetzt am Pfingstsonntag, dem 24. Mai ein. Mehr dazu unter gemeinde-heidesee.de.
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6: 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Und damit ist es gleich 8 Uhr.
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6: Mit Susanne Trotzki. In Görlitz ist am frühen Abend ein Wohnhaus eingestürzt. Suchhunde suchen in den Trümmern nach möglichen Verschütteten. Die Ursache für den Einsturz ist nicht bekannt. Zeugen berichteten von einer Explosion und von Gasgeruch. In dem Haus sollen sich Miet- und Ferienwohnungen befunden haben. Vor dem Hintergrund des Irankriegs schickt die Bundeswehr Ende Juni ein Patriot-Raketenabwehrsystem in die Türkei. Das teilte das Verteidigungsministerium mit. 150 Soldaten aus Husum sollen eine US-Einheit ablösen. Der Einsatz ist bis September begrenzt. Er leiste einen Beitrag zur fairen Lastenverteilung beim Schutz des NATO-Luftraums, hieß es aus dem Ministerium.
10: Die Bundesregierung will den Zivilschutz in Deutschland deutlich ausbauen. Innenminister Dobrindt hat Berichte bestätigt, wonach das Kabinett an diesem Mittwoch Eckpunkte dazu beschließen will. Demnach sollen in den kommenden 10 Jahren Milliarden Euro unter anderem ins THW fließen. Weiteres Ziel ist es, die Bevölkerung im Ernstfall über Warn-Apps in nächstgelegene Schutzräume zu führen. Dobrindt begründet die Maßnahmen mit Gefahren durch Anschläge und hybride Bedrohungen. Als Zeichen für Toleranz ist vor dem Rathaus Königs Wusterhausen eine Regenbogenfahne gehisst worden. Hintergrund ist der internationale Tag gegen Homo-, Bi-, Inter- und Transphobie. Die Regenbogenfahne ist dabei zum Symbol für Vielfalt, Toleranz und Akzeptanz dieser Menschen geworden. Gestern am Montag hisste die Bürgermeisterin Michaela Wiezorek persönlich die Regenbogenflagge vor dem Rathaus der Stadt Königs Wusterhausen. Unterstützung erhielt sie in diesem Jahr dabei unter anderem von Mitgliedern des Königs Wusterhausener Ortsverbands, vom Bündnis 90 Die Grünen. Der US-Milliardär Musk muss im Rechtsstreit mit dem Unternehmen OpenAI eine Niederlage einstecken. Ein Gericht in Kalifornien entschied, dass der Tesla-Chef seine Klage nicht fristgerecht eingereicht hatte. Musk war Mitbegründer des KI-Entwicklers OpenAI. Er verklagt, die heutige Firmenführung frühere Grundsätze verraten zu haben. Statt die künstliche Intelligenz zum Wohle der Menschen einzusetzen, gehe es OpenAI jetzt um maximalen Profit, so Musk. Die deutsche Eishockey-Nationalmannschaft hat auch das 3. WM-Gruppenspiel verloren. Gegen Gastgeber Schweiz ist das deutsche Team am Abend mit 1:6 regelrecht untergegangen. Die deutsche Mannschaft muss in den letzten 4 Spielen der Vorrunde jetzt punkten und auf Ausrutscher der Konkurrenten hoffen, um weiterzukommen. Nächster Gegner ist am Mittwoch Weltmeister und Olympiasieger USA.
0: Soweit das Neueste aus der Radio SKW Nachrichtenredaktion. 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
10: Sonnig und mit einem böigen Wind und teils kompakten Wolken durch den Dienstag mit aktuell 11 Grad. Es bleibt heute so maximal 20 bis 21 Grad. In der kommenden Nacht um 12 Grad, dann zieht es zu und morgen am Mittwoch überwiegend wechselhaft, gebietsweise auch trüb bei maximal 19 Grad. 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
10: A10 südlicher Berliner Ring zwischen Dreieck-Nutetal und Ludwigsfelde West. Hier sind Tiere auf der Fahrbahn. Bitte Vorsicht. A10 östlicher Berliner Ring Richtung Dreieck-Barnim zwischen Hellersdorf und Marzahn. Da ist ein kaputtes Fahrzeug. A12 Frankfurt-Berlin zwischen Briesen und Fürstenwalde West. In beiden Richtungen geht es nur einspurig voran. Hier kann es sich immer wieder stauen. B179 zwischen Damm und Märkisch-Buchholz. Auch hier sind Tiere auf der Fahrbahn. In Königs Wusterhausen, Stockower Straße. Stau mit 5 Minuten. Erkner, die Friedrichstraße. Ist zwischen Kreisverkehr und Seestraße in beiden Richtungen gesperrt auf den Umfahrungen. Fangschleusenstraße Stau mit 5 Minuten, Neuzittauer Straße Richtung Erkner Stau mit 10 Minuten. Fürstenwalde, Rauner Straße Stau mit 10 Minuten, August-Bebel-Straße Stau mit 5 Minuten und Kirchhoffstraße in beiden Richtungen Stau und dichter Verkehr mit 5 Minuten obendrauf. Kurzer Blick noch in den Stadtverkehr Berlin. A113 stadteinwärts zwischen Schönefeld und Dreieck-Neukölln Stop and Go mit 5 bis 10 Minuten. Köpenick-Rudolf-Röhl-Allee in beiden Richtungen dichter Verkehr und Stau mit 15 Minuten. Und rund um den Bahnhof Friedrichshagen gibt es durch die Zufahrtsstraßen Stau mit 5 bis 10 Minuten. 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
10: Töpchen, Märkische Straße, Dankeschön an Danny, Bindo, Bindoer Dorfstraße und Fürstenwalde, Lise-Meitner Straße. 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Und wenn Sie auch noch was gesehen haben unterwegs, Staus, Blitze, Verkehrsbehinderungen, können Sie das gerne melden und ergänzen. Entweder telefonisch oder auch per WhatsApp unter 03375 52 73 60. Da, wo Sie unterwegs sind, wünsche ich eine gute, eine unfallfreie Fahrt.
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10: Und damit ist es 8:05 an diesem Dienstag. Zeit, in Spreewelten Bad Lübbenau zu schauen mit den Spreewelten News. Und die gibt es gleich hier. Schön, dass Sie dabei sind. Guten Morgen.
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1: Und hier wird auch mal vom Alltag und Stress so richtig abgetaucht bei einem schönen Saunatag. Bevor es ins lange Pfingst- und Familienwochenende geht, heißt es hier wirklich mal durchatmen. Zum Beispiel in einer der vielen Aromasaunen wie der Heusauna oder auch der Gurkensauna im Außenbereich des Saunadorfs in den Spreewelten. Außerdem wird der Kreislauf angekurbelt, sodass man mit viel Kraft dann in die Pfingsttage starten kann. Dazu gibt es wieder ganz besondere Saunaabende, wie an diesem Samstag, dem 23. Mai ab 19 Uhr zum Thema Filmnächte Saunaabend in der Backstube. Tauchen Sie ein in einen stimmungsvollen Saunaabend voller Kinoatmosphäre, besonderer Düfte und filmreifer Showaufgüsse. Freuen Sie sich auf entspannte Stunden mit passenden Aufguss-Highlights, musikalischer Begleitung und einer Atmosphäre wie auf der großen Leinwand. Ganz perfekt für einen besonderen Abend im Spreewelten Saunadorf. 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
1: Das Mehrgenerationenhaus im Bestensee wird 20 Jahre alt. Das wird gefeiert mit einem großen Fest auf dem Gelände in der Waldstraße im Bestensee. Und das unter dem Motto, ein Fest für alle Generationen. Und das am 30. Mai von 11 bis 16 Uhr. Dabei steht vor allem eins im Mittelpunkt, die Menschen unterschiedlicher Generationen zusammenzubringen. Seit 2 Jahrzehnten, also seit 20 Jahren, ist das Mehrgenerationenhaus im Bestensee eine ganz wichtige Anlaufstelle für Familien, Senioren, Kinder und weitere Menschen aus der Region. Hier treffen Alltag, Beratung und Freizeitangebote aufeinander. Und ab 30. Mai ab 11 Uhr öffnet das Haus seine Türen und zeigt, warum es seit 20 Jahren ein ganz fester Bestandteil des Lebens in Bestensee ist. Mehr dazu unter bestensee.de.
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3: Mit Jörg Trotzki. Der Bund der Steuerzahler, der gewöhnlich und sicher zu Recht den Finger in die Wunde legt, lobt diesmal ausdrücklich die Bundesregierung. Nach 2 Jahrzehnten ziehe diese einen Schlussstrich unter Schloss Meseberg hier in Brandenburg, heißt es. Nach der viel zu seltenen Verwendung als Gästehaus der Bundesregierung bei viel zu hohen Kosten, komme nur noch die Bundesregierung zu dem Schluss, dass Kosten und Nutzen eben in keinem vernünftigen Verhältnis stehen, heißt es vom Bund der Steuerzahler weiter, der dies bereits vor der Corona-Zeit scharf kritisiert hatte. Und in der Tat, Schloss Meseberg wurde 2024 das letzte Mal von Frankreichs Präsident Macron bewohnt. Die neue Bundesregierung hält ihre Klausuren in der Villa Borsig in Berlin ab.

0: Der Barnimer Eisenbahn hat die Pläne für die Heidekrautbahn deutlich überarbeitet. Deshalb müssen die Unterlagen auch erneut öffentlich ausgelegt werden. Bis 18. Juni könnten sie nun eingesehen werden, heißt es von der NEB. Dabei geht es um die Reaktivierung der früheren Stammstrecke zwischen Wilhelmsruh und Barsdorf. Der rund 14 Kilometer lange Abschnitt ist seit langem stillgelegt. Am neuen Bahnhof Rosenthal plant die Bahn jetzt 2 Gleise statt 1. Auch der Bahnübergang Wilhelmsruher Damm soll 2-gleisig ausgebaut werden. Der Baustart für die Wiederinbetriebnahme hätte nach wiederholtem Verschieben nun in diesem Jahr sein sollen. Ob das passiert, scheint fraglich. Die Rockband Metallica und der Blutspendedienst des Deutschen Roten Kreuzes rufen in einer gemeinsamen Aktion alle Brandenburger und Berliner zum Blutspenden auf. Gespendet werden könne an mehreren Orten für die regionale Patientenversorgung, heißt es. Die Aktion geht bis 29. Mai. Als Dankeschön erhalten Spenderinnen und Spender ein exklusives T-Shirt von Metallica, solange der Vorrat reicht, heißt es weiter. Auf der Webseite der Blutspende Nordost muss dafür jedoch ein Zeitfenster gebucht werden. Am 30. Mai spielt Metallica dann im Berliner Olympiastadion.
1: Soweit das Neueste aus der Radio SKW Nachrichtenredaktion. 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
2: Mit Sonne durch den Morgen und aktuell 13 Grad in Königs Wusterhausen, so auch in Bad Saarow und Beeskow. Es bleibt bei diesen Aussichten also Sonne und teils kompakte Wolken bei 20 bis 21 Grad. In der kommenden Nacht um 12 Grad. Morgen am Mittwoch ist es meist wechselhaft und es kann sich auch durchaus trübes, also der ein oder andere Schauer drunter mischen, bei maximal 19 Grad. 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
2: Vorsicht bitte auf der A10 südlicher Berliner Ring Richtung Dreieck-Spreeau zwischen Ludwigsfelde West und Ost. Hier ist eine ungesicherte Unfallstelle. Auf der A10 südlicher Berliner Ring Richtung Dreieck-Werder Höhe Niederlehme Stop and Go mit 5 Minuten. A12 Frankfurt-Berlin zwischen Briesen und Fürstenwalde West in beiden Richtungen geht es nur einspurig voran, das heißt Staugefahr. Erkner die Friedrichstraße ist zwischen Kreisverkehr und Seestraße in beiden Richtungen gesperrt. Auf der Umfahrung Fangschleusenstraße Stau mit 5 Minuten. Stadtverkehr Berlin Köpenick-Rudolf-Rühl-Allee in beiden Richtungen Verkehr, dichter Verkehr und Stau mit 10 Minuten und Mögelseedamm, hier gibt es ebenfalls aktuell Stau mit 10 Minuten. 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
2: Königs Wusterhausen, Erich-Weinert-Straße. Dankeschön an Simon Bindo, Bindoer Dorfstraße und Fürstenwalde-Hegelstraße. 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Und wenn Sie noch was gesehen haben unterwegs, Staus, Blitzer, Verkehrsbehinderungen, können Sie das gerne melden und ergänzen. Entweder telefonisch oder auch per WhatsApp unter 03375 52 73 60. Da, wo Sie unterwegs sind, wünsche ich eine gute, eine unfallfreie Fahrt. Damit ist es 8:04 an diesem Dienstagmorgen. An diesem Dienstag lädt der Bürgermeister von Fürstenwalde, Matthias Rudolph, zum Gespräch ein. Also Sie können ganz unverbindlich mit ihm zusammentreffen und mehr dazu gleich alle Infos nach dem Classic-Hit dieser Stunde bei Radio SKW und Susanna Morgen.

Hier ist Radio SKW am Dienstag. Sie würden Fürstenwalde gern mit einer Idee voranbringen? Sie haben vielleicht ein Projekt, das Sie umsetzen wollen oder auch vielleicht ein ganz konkretes Problem, das Sie auf kurzem Weg besprechen möchten? Das können Sie mit dem Bürgermeister Matthias Rudolph, denn er lädt alle Fürstenwalderinnen und Fürstenwalder ein, ihn direkt zu kontaktieren. Und das mit der Bürgermeister-Sprechstunde. Dort können Probleme, Ideen und auch Lösungen direkt vorgestellt werden. Das jeden zweiten Dienstag zwischen 14 und 18 Uhr, also auch heute an diesem Dienstag, dem 19. Mai, in das Foyer des Alten Rathauses. Melden Sie sich dafür an, noch rasch per Mail oder telefonisch, um dann Wartezeiten zu verhindern. Alle Infos dazu finden Sie unter fürstenwalde-spree.de.

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1: Die Gemeinde Heidesee freut sich jetzt am Pfingstsonntag auf das Grevendorfer Rosenbaumfest. Die Dorfgemeinschaft feiert jetzt am Pfingstsonntag, dem 24. Mai, das Fest, bei dem der traditionelle, etwa 250 Kilogramm schwere Rosenbaum unter musikalischer Begleitung durch das Dorf getragen und schließlich auf dem Dorfplatz aufgestellt wird. In der Ortschronik wird das Fest bereits 1911 erwähnt. Das Spektakel beginnt gegen 13 Uhr mit dem großen Festumzug, bei dem junge Männer den Rosenbaum, ein Lärchenstamm mit einer bunt geschmückten Krone, durch das Dorf tragen, welcher anschließend auf dem Dorfplatz aufgestellt wird. Musikalische Unterhaltung, Aktionen für Kinder und gastronomische Bewirtung runden das Grevendorfer Rosenbaumfest am Pfingstsonntag ab. Die größte Tradition ist dabei das sogenannte Hammelkegeln auf der Grevendorfer Steinzeitkegelbahn. Neben dem Hammelkegeln findet ein Frauenkegeln und auch ein Kinderkegeln statt. Das Fest klingt dann am Abend aus mit dem Tanz unter der Krone. Der Dorfclub Grevendorf e.V. lädt herzlich zu der Veranstaltung jetzt am Pfingstsonntag, dem 24. Mai ein. Mehr dazu unter gemeinde-heidesee.de.
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1: Die aktuelle Witterung heute an diesem Dienstag bringt einen erhöhten Blutdruck und kann zu Herz- und Kreislaufbeschwerden führen. Betroffene sollten sich schonen, Aufregung und Anstrengung vermeiden. Das Leistungs- und das Konzentrationsvermögen sind auf einem geringeren Niveau. Außerdem kann es bei der aktuellen Witterung zu Kopfschmerzen und Migräne führen. Auch hier empfiehlt sich schonen und immer wieder ausreichend trinken, zum Beispiel Wasser mit Zitrone. Das belebt und sorgt dafür, dass Sie ausreichend Flüssigkeit zu sich nehmen und damit gesund und gut in und durch diesen Dienstag kommen.
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0: Mit Susanne Trotzki. In Görlitz ist am frühen Abend ein Wohnhaus eingestürzt. Suchhunde suchen in den Trümmern nach möglichen Verschütteten. Die Ursache für den Einsturz ist nicht bekannt. Zeugen berichteten von einer Explosion und von Gasgeruch. In dem Haus sollen sich Miet- und Ferienwohnungen befunden haben. Vor dem Hintergrund des Irankriegs schickt die Bundeswehr Ende Juni ein Patriot-Raketenabwehrsystem in die Türkei. Das teilte das Verteidigungsministerium mit. 150 Soldaten aus Husum sollen eine US-Einheit ablösen. Der Einsatz ist bis September begrenzt. Er leiste einen Beitrag zur fairen Lastenverteilung beim Schutz des NATO-Luftraums, hieß es aus dem Ministerium. Die Bundesregierung will den Zivilschutz in Deutschland deutlich ausbauen. Innenminister Dobrindt hat Berichte bestätigt, wonach das Kabinett an diesem Mittwoch Eckpunkte dazu beschließen will. Demnach sollen in den kommenden 10 Jahren Milliarden Euro unter anderem ins THW fließen. Weiteres Ziel ist es, die Bevölkerung im Ernstfall über Warn-Apps in nächstgelegene Schutzräume zu führen. Dobrindt begründet die Maßnahmen mit Gefahren durch Anschläge und hybride Bedrohungen. Als Zeichen für Toleranz ist vor dem Rathaus Königs Wusterhausen eine Regenbogenfahne gehisst worden. Hintergrund ist der Internationale Tag gegen Homo-, Bi-, Inter- und Transphobie. Die Regenbogenfahne ist dabei zum Symbol für Vielfalt, Toleranz und Akzeptanz dieser Menschen geworden. Gestern am Montag hisste die Bürgermeisterin Michaela Wiezorek persönlich die Regenbogenflagge vor dem Rathaus der Stadt Königs Wusterhausen. Unterstützung erhielt sie in diesem Jahr dabei unter anderem von Mitgliedern des Königs Wusterhausener Ortsverbands, vom Bündnis 90 Die Grünen. Der US-Milliardär Musk muss im Rechtsstreit mit dem Unternehmen OpenAI eine Niederlage einstecken. Ein Gericht in Kalifornien entschied, dass der Tesla-Chef seine Klage nicht fristgerecht eingereicht hatte. Musk war Mitbegründer des KI-Entwicklers OpenAI. Er verklagt die heutige Firmenführung, frühere Grundsätze verraten zu haben. Statt die künstliche Intelligenz zum Wohle der Menschen einzusetzen, gehe es OpenAI jetzt um maximalen Profit, so Musk. Die deutsche Eishockey-Nationalmannschaft hat auch das dritte WM-Gruppenspiel verloren. Gegen Gastgeber Schweiz ist das deutsche Team am Abend mit 1:6 regelrecht untergegangen. Die deutsche Mannschaft muss in den letzten vier Spielen der Vorrunde jetzt punkten und auf Ausrutscher der Konkurrenten hoffen, um weiterzukommen. Nächster Gegner ist am Mittwoch Weltmeister und Olympiasieger USA.
13: Soweit das Neueste aus der Radio SKW Nachrichtenredaktion. 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
0: Mit Sonne und Wolkenwechsel geht es in diesem Dienstag aktuell 14 Grad. Es bleibt bei diesen Aussichten die Maximalwerte heute bei 20 bis 21 Grad. In der kommenden Nacht um 12 Grad und morgen Mittwoch wechselhaftes, teilweise auch trüb bei maximal 19 Grad. 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
0: A10 südlicher Berliner Ring Richtung Dreieck-Spreeau zwischen Ludwigsfelde West und Ost. Da staut es sich nach einem Unfall mit gut 10 Minuten. A10 südlicher Berliner Ring Richtung Dreieckwerde zwischen Niederlehm und Königs Wusterhausen ist die rechte Spur gesperrt. Hier werden die Schutzplanken erneuert und das bis heute Nachmittag. Vorsicht auf der A12 Richtung Berlin zwischen Fürstenwalde West und Storkow. Hier ist eine ungesicherte Unfallstelle am Fahrbahnrand. Kurzer Blick noch in den Stadtverkehr Berlin. Rudow-Stubenrauchstraße, Stau mit 10 Minuten und Köpenick-Klinikerweg Richtung Adlergestell. Stau mit 5 Minuten. 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
0: Königs Wusterhausen, Erich-Weinert-Straße. Dankeschön an Simon Bindo, Bindoer Dorfstraße und Fürstenwalde, Hegelstraße. 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Und wenn Sie noch was gesehen haben unterwegs, Staus, Blitzer, Verkehrsbehinderungen, können Sie das gerne melden und ergänzen. Entweder telefonisch oder auch per WhatsApp unter 03375 52 73 60. Da, wo Sie unterwegs sind, wünsche ich eine gute, eine unfallfreie Fahrt.
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0: 9:04 an diesem Dienstagmorgen, dem 19. Mai. Und gleich gibt es ein ganz spannendes Mobilitätskonzept hier in der Region, an dem gerade gefeilt gebastelt wird. Das stelle ich Ihnen gleich vor. Schön, dass Sie dabei sind. Guten Morgen.
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0: 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Ich habe den Bürgermeister von Schönefeld, Christian Hentschel, getroffen. Er hat eine Vision. In Schönefeld soll zum ersten Mal in Europa eine schienenlose Straßenbahn fahren. Das könnte ein Verkehrsproblem in der Flughafenregion lösen. Das System ist sehr effizient und wie der Bürgermeister Christian Hentschel bei seiner Recherche dann sieht, auch schon in China.
1: Ich habe dann einfach recherchiert im Internet und habe dann herausgefunden, dass diese Straßenbahn vom Unternehmen, das ist eine chinesische Firma, CRRC, produziert und vertrieben wird. Dann habe ich weiter gegoogelt und habe herausgefunden, dass dieses Unternehmen eine Dependance in Österreich hat. Dann habe ich da angerufen und habe dann eine Dame am Telefon gehabt und habe gesagt, ja, schönen guten Tag, Hentschel mein Name, bin der Bürgermeister der Gemeinde Schönefeld am BER, kennen Sie, ja. Und dann fing die Dame an zu lachen. Und erst später wurde mir klar, dass ich genau am 1. April dort angerufen habe und die dachte, dass das ein Scherz war. Aber im Gespräch konnten wir dann klarstellen, der Bürgermeister hier hat tatsächlich ein ernstes Interesse und ich habe gebeten darum, ob es nicht möglich wäre, dass man mal dieses Produkt hier bei uns präsentieren könnte.
0: Nach einer ersten Präsentation im Rathaus in Schönefeld wurde Christian Hentschel zu einem Besuch des chinesischen Konzerns CRRC nach Shushu, etwa 800 Kilometer westlich von Shanghai, eingeladen.
1: Die Besonderheit dieser Bahn ist, weil viele sagen ja auch jetzt, auch heute, das ist doch nicht besonders, das ist ja auch ein Bus. Ein Elektrobus oder hier so ein Ziehharmonika-Bus. Mhm. Ja. Aber tatsächlich ist hier die Besonderheit, dass dieses Fahrzeug alle Vorteile einer Straßenbahn mit allen Vorteilen eines Busses miteinander verbindet. Hier ist das so, dass auf jeder Seite des Zuges eben ein Führerhaus existiert. Und diese Bahn deswegen nicht wenden muss. Man kennt es ja von der U-Bahn oder unseren Straßenbahnen, die wir hier haben. Das ist eine Besonderheit und das Alleinstellungsmerkmal dieses Fahrzeuges ist, dass diese Bahn vollkommen autonom fahren könnte, wenn sie dürfte. In China ist das schon so. Es sitzt zwar eine Kraft vorne drin, aber die greift dann nur im Notfall ein. In Deutschland sind wir noch nicht so weit, dass wir vollkommen autonom fahrende Fahrzeuge so im Regelverkehr haben. Also wir sind da jetzt schon sehr viel weiter und da gibt es auch Testungen im Echtbetrieb, aber hier nicht.
0: Und mehr Eindrücke von der schienenlosen Straßenbahn in China und einem besonderen Besuch vor Ort des Bürgermeisters von Schönefeld, Christian Hentschel, das gibt es hier bei uns im Programm, bei Radio SKW, aber auch als Beitrag auf unseren Social-Media-Kanälen Instagram und Facebook @Radio SKW.

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1: Heute ab diesem Dienstag, dem 19. Mai, wird der Rathausplatz in Zeuthen für eine Woche zu einem ganz besonderen Ort für Austausch und Erinnerung. Die begehbare Installation Wahrnehmung deutscher Einheit lädt dazu ein, sich mit rund 100 Jahren deutscher Geschichte auseinanderzusetzen. Von den Umbrüchen 1933 über die Teilung Deutschlands bis hin zur Wiedervereinigung und Gegenwart. Im Mittelpunkt stehen Fragen nach Demokratie, Identität, Zugehörigkeit und persönlichen Erfahrungen im Wandel der Zeit. Begleitet wird das Ganze jeden Tag von Gesprächsformaten, die jeweils ab 15 Uhr starten. Dabei kommen Gäste aus Politik, Kultur und Zeitgeschichte zu Wort. Unter anderem Markus Meckel, letzter Außenminister der DDR, sowie die Publizistin Katrin Rundstock. Auch Themen wie Jugend, Verantwortung, Erinnerungskultur und gesellschaftlicher Zusammenhalt stehen auf dem Programm. Die Installation ist selbst von heute, dem 19. Mai, bis zum 25. Mai jeden Tag von 10 bis 20 Uhr geöffnet und frei zugänglich. Ziel ist es, Geschichte nicht nur zu vermitteln, sondern dabei auf jeden Fall auch ins Gespräch zu bringen.
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4: 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Und damit ist es 39, halb 10.
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6: Mit Jörg Trotzki. Als Zeichen für Toleranz ist im Innenhof des Landtags in Potsdam eine Regenbogenfahne gehisst worden. Anlass sei der internationale Tag gegen Homophobie, der am Sonntag mit Kundgebungen und Aktionen begangen wurde, so der Minister für gesellschaftlichen Zusammenhalt René Wilke. In diesen Zeiten sei es wichtiger denn je, Haltung und im wahrsten Wortsinn Farbe zu bekennen, betonte Wilke. Die AfD kritisierte den, Zitat, Regenbogenkult als pure Dekadenz. Brandenburg brauche keine Inszenierungen, sondern eine Regierung, die sich um Sicherheit und Wohlstand kümmert. Immer mehr Menschen verlassen Berlin Richtung Brandenburg. Vor allem junge Familien im Alter zwischen 30 und 50 Jahren ziehen aufgrund der hohen Miet- und Immobilienpreise bevorzugt in den Speckgürtel. Gern nach Barnim und ins Havelland, heißt es von den Statistikern. Rund 160.000 Menschen seien aus Berlin im letzten Jahr weg. Trotz dieser relativ hohen Abwanderung wächst Berlin insgesamt weiter. Vor allem viele Inder ziehe es derzeit nach Berlin. Der Maler Harald Metzkes ist tot. Er starb bereits letzte Woche in Wegendorf, Märkisch-Oderland, wie jetzt bekannt wurde. Harald Metzkes zählte zu den Vertretern der Berliner Malschule. Dabei orientierte er sich an Malern wie Rembrandt und Cézanne. Metzkes war in der DDR freischaffend tätig und verdiente seinen Lebensunterhalt mit Buchillustrationen. Eines der bekanntesten Werke von Harald Metzkes ist das Bild Der Abtransport der sechsarmigen Göttin. Gestorben ist auch die Schauspielerin Luna Jordan. Nach Angaben ihrer Agentur

0: verstarb Luna Jordan bereits vor knapp einer Woche im Alter von 25 Jahren plötzlich und unerwartet. Für den Film Fuchs im Bau erhielt die Berlinerin 2022 den österreichischen Filmpreis für die beste weibliche Nebenrolle. Einem breiten Fernsehpublikum wurde Luna Jordan an der Seite von Jürgen Vogel in der ZDF-Reihe Jenseits der Spree bekannt.
1: Soweit das Neueste aus der Radio SKW Nachrichtenredaktion. 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
2: Sonne gemixt mit Wolken und aktuell 13 Grad in Königs Wusterhausen, Fürstenwalde und Erkner. Es bleibt bei diesen Aussichten das Ganze heute bei 20 bis 21 Grad. In der kommenden Nacht um 12 Grad, morgen dann wechselhaftes, durchaus auch mal der ein oder andere trübe Moment, das bei maximal 19 Grad. 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
2: A10 südlicher Berliner Ring Richtung Dreikwerda zwischen Niederlehme und Königs Wusterhausen ist die rechte Spur bis heute Nachmittag gesperrt. Hier werden die Schutzplanken erneuert. A12 Richtung Berlin zwischen Fürstenwalde West und Storkow gibt es Behinderungen nach einem Unfall. Nochmal A12 Richtung Frankfurt zwischen Briesen und Müllrose ist die linke Spur gesperrt. Hier werden die Schutzplanken erneuert bis heute Abend. A13 Berlin Richtung Dresden zwischen Starkow und Freiwalde ist die rechte Spur und auch die mittlere Spur sind gesperrt. Bitte nutzen Sie die Standspur, denn hier wird die Fahrbahn ausgebessert, das bis heute Abend. Stadtverkehr Berlin A100 Richtung Wedding zwischen Innsbrucker Platz und Hohenzollerndamm Stau mit 10 Minuten und in der Gegenrichtung zwischen Beusselstraße und Dreieckfunkturm Stau mit 15 Minuten und Köpenick-Roder-Fröhlallee Richtung Bahnhof Wohlheide Stau mit 10 Minuten. 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
2: 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Und wenn Sie auch noch was gesehen haben unterwegs, Staus, Blitzer, Verkehrsbehinderungen, können Sie das gerne melden und ergänzen. Entweder telefonisch oder auch per WhatsApp unter 03375 52 73 60. Da, wo Sie unterwegs sind, wünsche ich eine gute, eine unfallfreie Fahrt. Damit ist es 4 Minuten nach 10 an diesem Dienstagmorgen, dem 19. Mai. Und es lohnt sich heute mal, an die TH Wildau zu gehen, denn da geht es beim großen Diversity Day um das Thema Sprache, Kommunikation, aber vor allen Dingen das große Thema Sprache ganz allumfassend. Was da so auf dem Programm steht, dazu gleich nach dem Classic Hit dieser Stunde bei Radio SKW und Susanne Morgen.

Hier ist Radio SKW am Dienstag und heute an diesem Dienstag, dem 19. Mai, lädt die Technische Hochschule Wildau, die TH Wildau, zum Deutschen Diversity-Tag ein, der jedes Jahr von der Charta der Vielfalt e.V. initiiert worden ist. Und das unter dem Motto Diversity Inspires Innovation. Zum Aktionstag heute lädt ein ganz abwechslungsreiches Programm ein, zum Vernetzen, Austauschen, Diskutieren, natürlich auch zum Feiern. Ein ganz besonderer Programmfokus wird in diesem Jahr auf das Thema Sprache gelegt. Dabei geht es zum Beispiel um die Vermittlung von Gebärdensprache. Es gibt Infostände zu Sprache und Diversity auf Deutsch und Englisch und die Pride-Flagge soll gehisst werden. Dazu ist jeder und jede herzlich eingeladen. Es gibt Workshops zu den Themen der Stärkenstärkung im Alltag und alle Infos zu diesem ganz besonderen Tag, dem Deutschen Diversity-Tag an der TH Wildau, Diversity Inspires Innovation, heute an diesem Dienstag, gibt es unter th-wildau.de.

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1: Die Gemeinde Heidesee freut sich jetzt am Pfingstsonntag auf das Grädendorfer Rosenbaumfest. Die Dorfgemeinschaft feiert jetzt am Pfingstsonntag, dem 24. Mai, das Fest, bei dem der traditionelle, etwa 250 Kilogramm schwere Rosenbaum unter musikalischer Begleitung durch das Dorf getragen und schließlich auf dem Dorfplatz aufgestellt wird. In der Ortschronik wird das Fest bereits 1911 erwähnt. Das Spektakel beginnt gegen 13 Uhr mit dem großen Festumzug, bei dem junge Männer den Rosenbaum, ein Lärchenstamm mit einer bunt geschmückten Krone, durch das Dorf tragen, welcher anschließend auf dem Dorfplatz aufgestellt wird. Musikalische Unterhaltung, Aktionen für Kinder und gastronomische Bewirtung runden das Gräbendorfer Rosenbaumfest am Pfingstsonntag ab. Die größte Tradition ist dabei das sogenannte Hammelkegeln auf der Gräbendorfer Steinzeitkegelbahn. Neben dem Hammelkegeln findet ein Frauenkegeln und auch ein Kinderkegeln statt. Das Fest klingt dann am Abend aus mit dem Tanz unter der Krone. Der Dorfclub Gräbendorf e.V. lädt herzlich zu der Veranstaltung jetzt am Pfingstsonntag, dem 24. Mai ein. Mehr dazu unter gemeinde-heidesee.de.
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5: Mit Susanne Trotzki. In Görlitz in Sachsen ist am Montagabend ein Mehrfamilienhaus eingestürzt. Ob sich noch Menschen unter den Trümmern befinden, ist noch unklar. Nach Angaben der sächsischen Polizei wird weiterhin nach 3 Personen gesucht. Sie könnten zum Zeitpunkt des Einsturzes im Haus gewesen sein. 2 von ursprünglich 5 Vermissten seien kurz nach Mitternacht aufgetaucht. Ihnen gehe es aber gut. Möglicherweise habe es eine Gasexplosion gegeben, so die Polizei. In dem Haus sollen sich Miet- und Ferienwohnungen befunden haben. Weil Unbekannte im Südosten Berlins Kabel gestohlen haben, ist der S-Bahn-Verkehr weiter eingeschränkt. Wie die S-Bahn Berlin mitgeteilt hat, betrifft das die Linien S46, 47, S8, 85 und S9. Fahrgäste müssen sich wegen der Reparaturarbeiten voraussichtlich bis Mittwochmorgen auf Verspätungen und Ausfälle einstellen. Die Kabel sollen in Höhe Baumschulenweg gestohlen worden sein. Wer ein neues E-Auto oder Hybridfahrzeug gekauft oder geleast hat, kann dafür eine neue staatliche Förderprämie beantragen. Bundesumweltminister Schneider hat das Portal freigeschaltet. Privathaushalte können je nach Familiengröße, Einkommen und Fahrzeugmodell bis zu 6.000 Euro bekommen. Für einen Haushalt mit 2 Kindern liegt die maximale Einkommensgrenze pro Jahr bei 90.000. Die Förderung gilt auch rückwirkend für Autos, die seit Jahresanfang zugelassen worden sind. Für gebrauchte E-Autos gibt es keine Zuschüsse. Für die Prämie stellt die Bundesregierung bis 2029 3 Milliarden Euro zur Verfügung. Laut dem Umweltministerium können damit bis zu 800.000 Autos gefördert werden. Politiker und Parteimitglieder sind im vergangenen Jahr erheblich öfter angegriffen worden als in den Vorjahren. Laut Polizei wurden deutschlandweit über 5.100 Attacken registriert. 2024 waren es noch knapp 3.700, im Jahr davor noch mal deutlich weniger. Wie aus der Antwort der Bundesregierung auf eine Anfrage der AfD-Fraktion hervorgeht, wurden 2025 besonders häufig AfD-Vertreter angegriffen. Sie waren in mehr als 1/3 der Fälle alle betroffen. Stark zugenommen haben auch die Attacken auf CDU-Politiker und Mitglieder. Vertreter der Grünen sind dagegen seltener als in den beiden Vorjahren ins Visier geraten, als die Partei noch an der Ampelregierung beteiligt war. Die Brandenburger Landesregierung trifft sich nach über 2 Jahren Pause wieder zu Sitzungen in unterschiedlichen Landesteilen. Als erstes sind Ministerpräsident Woidke und sein Kabinett im Havelland. Bei der Kabinettssitzung auf Schloss Ribbeck in Nauen soll unter anderem über die Sanierung der Bahnstrecke Berlin-Hamburg gesprochen werden. Außerdem geht es um die Digitalisierung der Verwaltung und den Abbau von Bürokratie. Anschließend besuchen die Ministerinnen und Minister Betriebe, Behörden und Einrichtungen im Havelland. Die Landesregierung will bis zum Ende der Legislaturperiode alle 18 Kreise und kreisfreien Städte besuchen.
6: Soweit das Neueste aus der Radio SKW Nachrichtenredaktion. 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
6: Michael Trotzki. Der Bund der Steuerzahler, der gewöhnlich und sicher zu Recht den Finger in die Wunde legt, lobt diesmal ausdrücklich die Bundesregierung. Nach 2 Jahrzehnten ziehe diese einen Schlussstrich unter Schloss Meseberg hier in Brandenburg, heißt es. Nach der viel zu seltenen Verwendung als Gästehaus der Bundesregierung bei viel zu hohen Kosten, komme nun noch die Bundesregierung zu dem Schluss, dass Kosten und Nutzen eben in keinem vernünftigen Verhältnis stehen, heißt es vom Bund der Steuerzahler weiter, der dies bereits vor der Corona-Zeit scharf kritisiert hatte. Und in der Tat, Schloss Meseberg wurde 2024 das letzte Mal von Frankreichs Präsident Macron bewohnt. Die neue Bundesregierung hält ihre Klausuren in der Villa Borsig in Berlin ab. Die Niederbarnimer Eisenbahn hat die Pläne für die Heidekrautbahn deutlich überarbeitet. Deshalb müssen die Unterlagen auch erneut öffentlich ausgelegt werden. Bis 18. Juni könnten sie nun eingesehen werden, heißt es von der NEB. Dabei geht es um die Reaktivierung der früheren Stammstrecke zwischen Wilhelmsruh und Basdorf. Der rund 14 Kilometer lange Abschnitt ist seit langem stillgelegt. Am neuen Bahnhof Rosenthal plant die Bahn jetzt 2 Gleise statt 1. Auch der Bahnübergang Wilhelmsruher Damm soll 2-gleisig ausgebaut werden. Der Baustart für die Wiederinbetriebnahme hätte nach wiederholtem Verschieben nun in die

0: diesem Jahr sein sollen. Ob das passiert, scheint fraglich. Die Rockband Metallica und der Blutspendedienst des Deutschen Roten Kreuzes rufen in einer gemeinsamen Aktion alle Brandenburger und Berliner zum Blutspenden auf. Gespendet werden könne an mehreren Orten für die regionale Patientenversorgung, heißt es. Die Aktion geht bis 29. Mai. Als Dankeschön erhalten Spenderinnen und Spender ein exklusives T-Shirt von Metallica, solange der Vorrat reicht, heißt es weiter. Auf der Webseite der Blutspende Nordost muss dafür jedoch ein Zeitfenster gebucht werden. Am 30. Mai spielt Metallica dann im Berliner Olympiastadion.
1: Soweit das Neueste aus der Radio SKW Nachrichtenredaktion.
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0: Mit Susanne Trotzki. In Görlitz in Sachsen ist am Montagabend ein Mehrfamilienhaus eingestürzt. Ob sich noch Menschen unter den Trümmern befinden, ist noch unklar. Nach Angaben der sächsischen Polizei wird weiterhin nach 3 Personen gesucht. Sie könnten zum Zeitpunkt des Einsturzes im Haus gewesen sein. 2 von ursprünglich 5 Vermissten seien kurz nach Mitternacht aufgetaucht. Ihnen gehe es aber gut. Möglicherweise habe es eine Gasexplosion gegeben, so die Polizei. In dem Haus sollen sich Miet- und Ferienwohnungen befunden haben. Weil Unbekannte im Südosten Berlins Kabel gestohlen haben, ist der S-Bahn-Verkehr weiter eingeschränkt. Wie die S-Bahn Berlin mitgeteilt hat, betrifft das die Linien S46, 47, S8, 85 und S9. Fahrgäste müssen sich wegen der Reparaturarbeiten voraussichtlich bis Mittwochmorgen auf Verspätungen und Ausfälle einstellen. Die Kabel sollen in Höhe Baumschulenweg gestohlen worden sein. Wer ein neues E-Auto oder Hybridfahrzeug gekauft oder geleast hat, kann dafür eine neue staatliche Förderprämie beantragen. Bundesumweltminister Schneider hat das Portal freigeschaltet. Privathaushalte können je nach Familiengröße, Einkommen und Fahrzeugmodell bis zu 6.000 Euro bekommen. Für einen Haushalt mit 2 Kindern liegt die maximale Einkommensgrenze pro Jahr bei 90.000. Die Förderung gilt auch rückwirkend für Autos, die seit Jahresanfang zugelassen worden sind. Für gebrauchte E-Autos gibt es keine Zuschüsse. Für die Prämie stellt die Bundesregierung bis 2009 3 Milliarden Euro zur Verfügung. Laut dem Umweltministerium können damit bis zu 800.000 Autos gefördert werden. Politiker und Parteimitglieder sind im vergangenen Jahr erheblich öfter angegriffen worden als in den Vorjahren. Laut Polizei wurden deutschlandweit über 5.100 Attacken registriert. 2024 waren es noch knapp 3.700, im Jahr davor noch mal deutlich weniger. Wie aus der Antwort der Bundesregierung auf eine Anfrage der AfD-Fraktion hervorgeht, wurden 2025 besonders häufig AfD-Vertreter angegriffen. Sie waren in mehr als 1/3 der Fälle alle betroffen. Stark zugenommen haben auch die Attacken auf CDU-Politiker und Mitglieder. Vertreter der Grünen sind dagegen seltener als in den beiden Vorjahren ins Visier geraten, als die Partei noch an der Ampelregierung beteiligt war. Die Brandenburger Landesregierung trifft sich nach über 2 Jahren Pause wieder zu Sitzungen in unterschiedlichen Landesteilen. Als erstes sind Ministerpräsident Woidke und sein Kabinett im Havelland. Bei der Kabinettssitzung auf Schloss Ribbeck in Nauen soll unter anderem über die Sanierung der Bahnstrecke Berlin-Hamburg gesprochen werden. Außerdem geht es um die Digitalisierung der Verwaltung und den Abbau von Bürokratie. Anschließend besuchen die Ministerinnen und Minister Betriebe, Behörden und Einrichtungen im Havelland. Die Landesregierung will bis zum Ende der Legislaturperiode alle 18 Kreise und kreisfreien Städte besuchen.
11: Soweit das Neueste aus der Radio SKW Nachrichtenredaktion. 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
6: Mit Jörg Trotzki. Als Zeichen für Toleranz ist im Innenhof des Landtags in Potsdam eine Regenbogenfahne gehisst worden. Anlass sei der internationale Tag gegen Homophobie, der am Sonntag mit Kundgebungen und Aktionen begangen wurde, so der Minister für gesellschaftlichen Zusammenhalt René Wilke. In diesen Zeiten sei es wichtiger denn je, Haltung und im wahrsten Wortsinn Farbe zu bekennen, betonte Wilke. Die AfD kritisierte den, Zitat, Regenbogenkult als pure Dekadenz. Brandenburg brauche keine Inszenierungen, sondern eine Regierung, die sich um Sicherheit und Wohlstand kümmert. Immer mehr Menschen verlassen Berlin Richtung Brandenburg. Vor allem junge Familien im Alter zwischen 30 und 50 Jahren ziehen aufgrund der hohen Miet- und Immobilienpreise bevorzugt in den Speckgürtel. Gern nach Barnim und ins Havelland, heißt es von den Statistikern. Rund 160.000 Menschen seien aus Berlin im letzten Jahr weg. Trotz dieser relativ hohen Abwanderung wächst Berlin insgesamt weiter. Vor allem viele Inder ziehe es derzeit nach Berlin. Der Maler Harald Metzkes ist tot. Er starb bereits letzte Woche in Wegendorf, Märkisch-Oderland, wie jetzt bekannt wurde. Harald Metzkes zählte zu den Vertretern der Berliner Malschule. Dabei orientierte er sich an Malern wie Rembrandt und Cézanne. Metzkes war in der DDR freischaffend tätig und verdiente seinen Lebensunterhalt mit Buchillustrationen. Eines der bekanntesten Werke von Harald Metzkes ist das Bild Der Abtransport der sechsarmigen Göttin. Gestorben ist auch die Schauspielerin Luna Jordan. Nach Angaben ihrer Agentur starb Luna Jordan bereits vor knapp einer Woche im Alter von 25 Jahren plötzlich und unerwartet. Für den Film Fuchs im Bau erhielt die Berlinerin 2022 den österreichischen Filmpreis für die beste weibliche Nebenrolle. Einem breiten Fernsehpublikum wurde Luna Jordan an der Seite von Jürgen Vogel in der ZDF-Reihe Jenseits der Spree bekannt.
5: Soweit das Neueste aus der Radio SKW Nachrichtenredaktion.

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11: Mit Susanne Trotzki. In Görlitz in Sachsen ist am Montagabend ein Mehrfamilienhaus eingestürzt. Ob sich noch Menschen unter den Trümmern befinden, ist noch unklar. Nach Angaben der sächsischen Polizei wird weiterhin nach 3 Personen gesucht. Sie könnten zum Zeitpunkt des Einsturzes im Haus gewesen sein. 2 von ursprünglich 5 Vermissten seien kurz nach Mitternacht aufgetaucht. Ihnen gehe es aber gut. Möglicherweise habe es eine Gasexplosion gegeben, so die Polizei. In dem Haus sollen sich Miet- und Ferienwohnungen befunden haben. Weil Unbekannte im Südosten Berlins Kabel gestohlen haben, ist der S-Bahn-Verkehr weiter eingeschränkt. Wie die S-Bahn Berlin mitgeteilt hat, betrifft das die Linien S46, 47, S8, 85 und S9. Fahrgäste müssen sich wegen der Reparaturarbeiten voraussichtlich bis Mittwochmorgen auf Verspätungen und Ausfälle einstellen. Die Kabel sollen in Höhe Baumschulenweg gestohlen worden sein. Wer ein neues E-Auto oder Hybridfahrzeug gekauft oder geleast hat, kann dafür eine neue staatliche Förderprämie beantragen. Bundesumweltminister Schneider hat das Portal freigeschaltet. Privathaushalte können je nach Familiengröße, Einkommen und Fahrzeugmodell bis zu 6.000 Euro bekommen. Für einen Haushalt mit 2 Kindern liegt die maximale Einkommensgrenze pro Jahr bei 90.000. Die Förderung gilt auch rückwirkend für Autos, die seit Jahresanfang zugelassen worden sind. Für gebrauchte E-Autos gibt es keine Zuschüsse. Für die Prämie stellt die Bundesregierung bis 2029 3 Milliarden Euro zur Verfügung. Laut dem Umweltministerium können damit bis zu 800.000 Autos gefördert werden. Politiker und Parteimitglieder sind im vergangenen Jahr erheblich öfter angegriffen worden als in den Vorjahren. Laut Polizei wurden deutschlandweit über 5.100 Attacken registriert. 2024 waren es noch knapp 3.700, im Jahr davor noch mal deutlich weniger. Wie aus der Antwort der Bundesregierung auf eine Anfrage der AfD-Fraktion hervorgeht, wurden 2025 besonders häufig AfD-Vertreter angegriffen. Sie waren in mehr als ein Drittel der Fälle alle betroffen. Stark zugenommen haben auch die Attacken auf CDU-Politiker und Mitglieder. Vertreter der Grünen sind dagegen seltener als in den beiden Vorjahren ins Visier geraten, als die Partei noch an der Ampelregierung beteiligt war. Die Brandenburger Landesregierung trifft sich nach über 2 Jahren Pause wieder zu Sitzungen in unterschiedlichen Landesteilen. Als erstes sind Ministerpräsident Woidke und sein Kabinett im Havelland. Bei der Kabinettssitzung auf Schloss Ribbeck in Nauen soll unter anderem über die Sanierung der Bahnstrecke Berlin-Hamburg gesprochen werden. Außerdem geht es um die Digitalisierung der Verwaltung und den Abbau von Bürokratie. Anschließend besuchen die Ministerinnen und Minister Betriebe, Behörden und Einrichtungen im Havelland. Die Landesregierung will bis zum Ende der Legislaturperiode alle 18 Kreise und kreisfreien Städte besuchen.
10: Soweit das Neueste aus der Radio SKW Nachrichtenredaktion. 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
3: Mit Jörg Trotzki. Der Bund der Steuerzahler, der gewöhnlich und sicher zu Recht den Finger in die Wunde legt, lobt diesmal ausdrücklich die Bundesregierung. Nach zwei Jahrzehnten ziehe diese einen Schlussstrich unter Schloss Meseberg hier in Brandenburg, heißt es. Nach der viel zu seltenen Verwendung als Gästehaus der Bundesregierung bei viel zu hohen Kosten, komme nun noch die Bundesregierung zu dem Schluss, dass Kosten und Nutzen eben in keinem vernünftigen Verhältnis stehen, heißt es vom Bund der Steuerzahler weiter, der dies bereits vor der Corona-Zeit scharf kritisiert hatte. Und in der Tat, Schloss Meseberg wurde 2024 das letzte Mal von Frankreichs Präsident Macron bewohnt. Die neue Bundesregierung hält ihre Klausuren in der Villa Borsig in Berlin ab. Die Niederbarnimer Eisenbahn hat die Pläne für die Heidekrautbahn deutlich überarbeitet. Deshalb müssen die Unterlagen auch erneut öffentlich ausgelegt werden. Bis 18. Juni könnten sie nun eingesehen werden, heißt es von der NEB. Dabei geht es um die Reaktivierung der früheren Stammstrecke zwischen Wilhelmsruh und Basdorf. Der rund 14 Kilometer lange Abschnitt ist seit langem stillgelegt. Am neuen Bahnhof Rosenthal plant die Bahn jetzt zwei Gleise statt eins. Auch der Bahnübergang Wilhelmsruher Damm soll zweigleisig ausgebaut werden. Der Baustart für die Wiederinbetriebnahme hätte nach wiederholtem Verschieben nun in diesem Jahr sein sollen. Ob das passiert, scheint fraglich. Die Rockband Metallica und der Blutspendedienst des Deutschen Roten Kreuzes rufen in einer gemeinsamen Aktion alle Brandenburger und Berliner zum Blutspenden auf. Gespendet werden könne an mehreren Orten für die regionale Patientenversorgung, heißt es. Die Aktion geht bis 29. Mai. Als Dankeschön erhalten Spenderinnen und Spender ein exklusives T-Shirt von Metallica, solange der Vorrat reicht, heißt es weiter. Auf der Webseite der Blutspende Nordost muss dafür jedoch ein Zeitfenster gebucht werden. Am 30. Mai spielt Metallica dann im Berliner Olympiastadion.
2: Soweit das Neueste aus der Radio SKW Nachrichtenredaktion.

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0: Mit Susanne Trotzki. In Görlitz in Sachsen ist am Montagabend ein Mehrfamilienhaus eingestürzt. Ob sich noch Menschen unter den Trümmern befinden, ist noch unklar. Nach Angaben der sächsischen Polizei wird weiterhin nach drei Personen gesucht. Sie könnten zum Zeitpunkt des Einsturzes im Haus gewesen sein. Zwei von ursprünglich fünf Vermissten seien kurz nach Mitternacht aufgetaucht. Ihnen gehe es aber gut. Möglicherweise habe es eine Gasexplosion gegeben, so die Polizei. In dem Haus sollen sich Miet- und Ferienwohnungen befunden haben. Weil Unbekannte im Südosten Berlins Kabel gestohlen haben, ist der S-Bahn-Verkehr weiter eingeschränkt. Wie die S-Bahn Berlin mitgeteilt hat, betrifft das die Linien S46, 47, S8, 85 und S9. Fahrgäste müssen sich wegen der Reparaturarbeiten voraussichtlich bis Mittwochmorgen auf Verspätung und Ausfälle einstellen. Die Kabel sollen in Höhe Baumschulenweg gestohlen worden sein. Wer ein neues E-Auto oder Hybridfahrzeug gekauft oder geleast hat, kann dafür eine neue staatliche Förderprämie beantragen. Bundesumweltminister Schneider hat das Portal freigeschaltet. Privathaushalte können je nach Familiengröße, Einkommen und Fahrzeugmodell bis zu 6.000 Euro bekommen. Für einen Haushalt mit zwei Kindern liegt die maximale Einkommensgrenze pro Jahr bei 90.000. Die Förderung gilt auch rückwirkend für Autos, die seit Jahresanfang zugelassen worden sind. Für gebrauchte E-Autos gibt es keine Zuschüsse. Für die Prämie stellt die Bundesregierung bis 2029 3 Milliarden Euro zur Verfügung. Laut dem Umweltministerium können damit bis zu 800.000 Autos gefördert werden. Politiker und Parteimitglieder sind im vergangenen Jahr erheblich öfter angegriffen worden als in den Vorjahren. Laut Polizei wurden deutschlandweit über 5.100 Attacken registriert. 2024 waren es noch knapp 3.700, im Jahr davor noch mal deutlich weniger. Wie aus der Antwort der Bundesregierung auf eine Anfrage der AfD-Fraktion hervorgeht, wurden 2025 besonders häufig AfD-Vertreter angegriffen. Sie waren in mehr als ein Drittel der Fälle alle betroffen. Stark zugenommen haben auch die Attacken auf CDU-Politiker und Mitglieder. Vertreter der Grünen sind dagegen seltener als in den beiden Vorjahren ins Visier geraten, als die Partei noch an der Ampelregierung beteiligt war. Die Brandenburger Landesregierung trifft sich nach über zwei Jahren Pause wieder zu Sitzungen in unterschiedlichen Landesteilen. Als erstes sind Ministerpräsident Woidke und sein Kabinett im Havelland. Bei der Kabinettssitzung auf Schloss Ribbeck in Nauen soll unter anderem über die Sanierung der Bahnstrecke Berlin-Hamburg gesprochen werden. Außerdem geht es um die Digitalisierung der Verwaltung und den Abbau von Bürokratie. Anschließend besuchen die Ministerinnen und Minister Betriebe, Behörden und Einrichtungen im Havelland. Die Landesregierung will bis zum Ende der Legislaturperiode alle 18 Kreise und kreisfreien Städte besuchen.
6: Soweit das Neueste aus der Radio SKW Nachrichtenredaktion. 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
5: Mit Jörg Trotzki. Als Zeichen für Toleranz ist im Innenhof des Landtags in Potsdam eine Regenbogenfahne gehisst worden. Anlass sei der internationale Tag gegen Homophobie, der am Sonntag mit Kundgebungen und Aktionen begangen wurde, so der Minister für gesellschaftlichen Zusammenhalt René Wilke. In diesen Zeiten sei es wichtiger denn je, Haltung und im wahrsten Wortsinn Farbe zu bekennen, betonte Wilke. Die AfD kritisierte den, Zitat, Regenbogenkult als pure Dekadenz. Brandenburg brauche keine Inszenierungen, sondern eine Regierung, die sich um Sicherheit und Wohlstand kümmert. Immer mehr Menschen verlassen Berlin Richtung Brandenburg. Vor allem junge Familien im Alter zwischen 30 und 50 Jahren ziehen aufgrund der hohen Miet- und Immobilienpreise bevorzugt in den Speckgürtel. Gern nach Barnim und ins Havelland, heißt es von den Statistikern. Rund 160.000 Menschen seien aus Berlin im letzten Jahr weg. Trotz dieser relativ hohen Abwanderung wächst Berlin insgesamt weiter. Vor allem viele Inder ziehe es derzeit nach Berlin. Der Maler Harald Metzkes ist tot. Er starb bereits letzte Woche in Wegendorf, Märkisch-Oderland, wie jetzt bekannt wurde. Harald Metzkes zählte zu den Vertretern der Berliner Malschule. Dabei orientierte er sich an Malern wie Rembrandt und Cézanne. Metzkes war in der DDR freischaffend tätig und verdiente seinen Lebensunterhalt mit Buchillustrationen. Eines der bekanntesten Werke von Harald Metzkes ist das Bild Der Abtransport der sechsarmigen Göttin. Gestorben ist auch die Schauspielerin Luna Jordan. Nach Angaben ihrer Agentur starb Luna Jordan bereits vor knapp einer Woche im Alter von 25 Jahren plötzlich und unerwartet. Für den Film Fuchs im Bau erhielt die Berlinerin 2022 den österreichischen Filmpreis für die beste weibliche Nebenrolle. Einem breiten Fernsehpublikum wurde Luna Jordan an der Seite von Jürgen Vogel in der ZDF-Reihe Jenseits der Spree bekannt.
4: Soweit das Neueste aus der Radio SKW Nachrichtenredaktion.

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8: Mit Susanne Trotzki. In Görlitz in Sachsen ist am Montagabend ein Mehrfamilienhaus eingestürzt. Ob sich noch Menschen unter den Trümmern befinden, ist noch unklar. Nach Angaben der sächsischen Polizei wird weiterhin nach 3 Personen gesucht. Sie könnten zum Zeitpunkt des Einsturzes im Haus gewesen sein. 2 von ursprünglich 5 Vermissten seien kurz nach Mitternacht aufgetaucht. Ihnen gehe es aber gut. Möglicherweise habe es eine Gasexplosion gegeben, so die Polizei. In dem Haus sollen sich Miet- und Ferienwohnungen befunden haben. Weil Unbekannte im Südosten Berlins Kabel gestohlen haben, ist der S-Bahn-Verkehr weiter eingeschränkt. Wie die S-Bahn Berlin mitgeteilt hat, betrifft das die Linien S46, 47, S8, 85 und S9. Fahrgäste müssen sich wegen der Reparaturarbeiten voraussichtlich bis Mittwochmorgen auf Verspätung und Ausfälle einstellen. Die Kabel sollen in Höhe Baumschulenweg gestohlen worden sein. Wer ein neues E-Auto oder Hybridfahrzeug gekauft oder geleast hat, kann dafür eine neue staatliche Förderprämie beantragen. Bundesumweltminister Schneider hat das Portal freigeschaltet. Privathaushalte können je nach Familiengröße, Einkommen und Fahrzeugmodell bis zu 6.000 Euro bekommen. Für einen Haushalt mit 2 Kindern liegt die maximale Einkommensgrenze pro Jahr bei 90.000. Die Förderung gilt auch rückwirkend für Autos, die seit Jahresanfang zugelassen worden sind. Für gebrauchte E-Autos gibt es keine Zuschüsse. Für die Prämie stellt die Bundesregierung bis 2029 3 Milliarden Euro zur Verfügung. Laut dem Umweltministerium können damit bis zu 800.000 Autos gefördert werden. Politiker und Parteimitglieder sind im vergangenen Jahr erheblich öfter angegriffen worden als in den Vorjahren. Laut Polizei wurden deutschlandweit über 5.100 Attacken registriert. 2024 waren es noch knapp 3.700, im Jahr davor noch mal deutlich weniger. Wie aus der Antwort der Bundesregierung auf eine Anfrage der AfD-Fraktion hervorgeht, wurden 2025 besonders häufig AfD-Vertreter angegriffen. Sie waren in mehr als ein Drittel der Fälle alle betroffen. Stark zugenommen haben auch die Attacken auf CDU-Politiker und Mitglieder. Vertreter der Grünen sind dagegen seltener als in den beiden Vorjahren ins Visier geraten, als die Partei noch an der Ampelregierung beteiligt war. Die Brandenburger Landesregierung trifft sich nach über 2 Jahren Pause wieder zu Sitzungen in unterschiedlichen Landesteilen. Als erstes sind Ministerpräsident Woidke und sein Kabinett im Havelland. Bei der Kabinettssitzung auf Schloss Ribbeck in Nauen soll unter anderem über die Sanierung der Bahnstrecke Berlin-Hamburg gesprochen werden. Außerdem geht es um die Digitalisierung der Verwaltung und den Abbau von Bürokratie. Anschließend besuchen die Ministerinnen und Minister Betriebe, Behörden und Einrichtungen im Havelland. Die Landesregierung will bis zum Ende der Legislaturperiode alle 18 Kreise und kreisfreien Städte besuchen.
7: Soweit das Neueste aus der Radio SKW Nachrichtenredaktion. Das Wetter.
9: Der Dienstag mit Sonne und Wolken im Wechsel. In der Nacht um 12 Grad. Morgen wird es ein wechselhafter Tag. Dazu kann es gebietsweise auch mal Schauer geben. Also bitte den Regenschirm nicht vergessen. Und das dann bei Tageshöchstwerten um 20 Grad.
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9: Auf der A12 Richtung Frankfurt ist zwischen Briesen und Müllrose die linke Spur gesperrt. Hier werden die Schutzplanken erneuert. Auf der A13 Richtung Dresden wird zwischen Storkow und Freiwalde die Fahrbahn ausgebessert. Die rechte und mittlere Spur sind deshalb blockiert. Im Berliner Stadtverkehr dauert es auf der A113 stadteinwärts. Zwischen Johannisthaler Chaussee und Spätstraße ist die rechte Spur gesperrt, wegen Bauarbeiten. In Altbuckow wird der Verkehr zwischen Buckower Dorfteich und Rufacher Weg bis Mitte Juni durch eine Baustellenampel geregelt. Hier sind Arbeiten an den Gasleitungen im Gange.
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9: Auf der A10 am Schönefelder Kreuz wird in beiden Richtungen geblitzt. In Zernsdorf, in der Friedensaue, auch in Rüdersdorf blitzt es, und zwar in der Waldstraße. Danke an Dennis für diese Meldung.
10: Wenn Sie auch noch was gesehen haben unterwegs, Staus oder Blitzer, gerne bei uns melden. Entweder anrufen oder auch ganz einfach per WhatsApp direkt zu uns ins Studio. 033 75 52 63 60.
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0: 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Ich habe den Bürgermeister von Schönefeld, Christian Hentsche, getroffen. Er hat eine Vision. In Schönefeld soll zum ersten Mal in Europa eine schienenlose Straßenbahn fahren. Das könnte ein Verkehrsproblem in der Flughafenregion lösen. Das System ist sehr effizient und wie der Bürgermeister Christian Hentsche bei seiner Recherche dann sieht, auch schon in China.
1: Ich habe dann einfach recherchiert im Internet und habe dann herausgefunden, dass diese Straßenbahn vom Unternehmen, es ist eine chinesische Firma, CRRC, produziert und vertrieben wird. Dann habe ich weiter gegoogelt und habe herausgefunden, dass dieses Unternehmen eine Dependance in Österreich hat. Dann habe ich da angerufen und habe dann eine Dame am Telefon gehabt und habe gesagt, ja, schönen guten Tag, Henschel mein Name, bin der Bürgermeister der Gemeinde Schönefeld am BER, kennen Sie, ja. Und dann fing die Dame an zu lachen. Und erst später wurde mir klar, dass ich genau am 1. April dort angerufen habe und die dachte, dass das ein Scherz war. Aber im Gespräch konnten wir dann klarstellen, der Bürgermeister hier hat tatsächlich ein ernstes Interesse und ich habe gebeten darum, ob es nicht möglich wäre, dass man mal dieses Produkt hier bei uns präsentieren könnte.
0: Nach einer ersten Präsentation im Rathaus in Schönefeld wurde Christian Hentsche zu einem Besuch des chinesischen Konzerns CRRC nach Shushu, etwa 800 Kilometer westlich von Shanghai, eingeladen.
1: Die Besonderheit dieser Bahn ist, weil viele sagen ja auch jetzt, auch heute, das ist doch nicht besonders, das ist ja auch ein Bus. Ein Elektrobus oder hier so ein Ziehharmonika-Bus. Aber tatsächlich ist hier die Besonderheit, dass dieses Fahrzeug alle Vorteile einer Straßenbahn mit allen Vorteilen eines Busses miteinander verbindet. Hier ist das so, dass auf jeder Seite des Zuges eben ein Führerhaus existiert. Und diese Bahn deswegen nicht wenden muss. Man kennt es ja von der U-Bahn oder unseren Straßenbahnen, die wir hier haben. Das ist eine Besonderheit und das Alleinstellungsmerkmal dieses Fahrzeuges ist, dass diese Bahn vollkommen autonom fahren könnte, wenn sie dürfte. In China ist das schon so. Sitzt zwar eine Kraft vorne drin, aber die greift dann nur im Notfall ein. In Deutschland sind wir noch nicht so weit, dass wir vollkommen autonom fahrende Fahrzeuge so im Regelverkehr haben. Also wir sind da jetzt schon sehr viel weiter und da gibt es auch Testungen im Echtbetrieb, aber hier nicht.
0: Und mehr Eindrücke von der schienenlosen Straßenbahn in China und einem besonderen Besuch vor Ort des Bürgermeisters von Schönefeld, Christian Hentsche, das gibt es hier bei uns im Programm, bei Radio SKW, aber auch als Beitrag auf unseren Social-Media-Kanälen Instagram und Facebook @radio_skw.

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1: Heute ab diesem Dienstag, dem 19. Mai, wird der Rathausplatz in Zeuthen für eine Woche zu einem ganz besonderen Ort für Austausch und Erinnerung. Die begehbare Installation Wahrnehmung Deutscher Einheit lädt dazu ein, sich mit rund 100 Jahren deutscher Geschichte auseinanderzusetzen. Von den Umbrüchen 1933 über die Teilung Deutschlands bis hin zur Wiedervereinigung und Gegenwart. Im Mittelpunkt stehen Fragen nach Demokratie, Identität, Zugehörigkeit und persönlichen Erfahrungen im Wandel der Zeit. Begleitet wird das Ganze jeden Tag von Gesprächsformaten, die jeweils ab 15 Uhr starten. Dabei kommen Gäste aus Politik, Kultur und Zeitgeschichte zu Wort. Unter anderem Markus Meckel, letzter Außenminister der DDR, sowie die Publizistin Katrin Rundstock. Auch Themen wie Jugend, Verantwortung, Erinnerungskultur und gesellschaftlicher Zusammenhalt stehen auf dem Programm. Die Installation ist selbst von heute, dem 19. Mai, bis zum 25. Mai jeden Tag von 10 bis 20 Uhr geöffnet und frei zugänglich. Ziel ist es, Geschichte nicht nur zu vermitteln, sondern dabei auf jeden Fall auch ins Gespräch zu bringen.
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0: Verhältnis stehen, heißt es vom Bund der Steuerzahler weiter, der dies bereits vor der Corona-Zeit scharf kritisiert hatte. Und in der Tat, Schloss Meseberg wurde 2024 das letzte Mal von Frankreichs Präsident Macron bewohnt. Die neue Bundesregierung hält ihre Klausuren in der Villa Borsig in Berlin ab. Die Niederbarnimer Eisenbahn hat die Pläne für die Heidekrautbahn deutlich überarbeitet. Deshalb müssen die Unterlagen auch erneut öffentlich ausgelegt werden. Bis 18. Juni könnten sie nun eingesehen werden, heißt es von der NEB. Dabei geht es um die Reaktivierung der früheren Stammstrecke zwischen Wilhelmsruh und Basdorf. Der rund 14 Kilometer lange Abschnitt ist seit langem stillgelegt. Am neuen Bahnhof Rosenthal plant die Bahn jetzt 2 Gleise statt 1. Auch der Bahnübergang Wilhelmsruher Damm soll 2-gleisig ausgebaut werden. Der Baustart für die Wiederinbetriebnahme hätte nach wiederholtem Verschieben nun in diesem Jahr sein sollen. Ob das passiert, scheint fraglich. Die Rockband Metallica und der Blutspendedienst des Deutschen Roten Kreuzes rufen in einer gemeinsamen Aktion alle Brandenburger und Berliner zum Blutspenden auf. Gespendet werden könne an mehreren Orten für die regionale Patientenversorgung, heißt es. Die Aktion geht bis 29. Mai. Als Dankeschön erhalten Spenderinnen und Spender ein exklusives T-Shirt von Metallica, solange der Vorrat reicht, heißt es weiter. Auf der Webseite der Blutspende Nordost muss dafür jedoch ein Zeitfenster gebucht werden. Am 30. Mai spielt Metallica dann im Berliner Olympiastadion.
1: Soweit das Neueste aus der Radio SKW Nachrichtenredaktion. Das Wetter.
2: Der Dienstag mit Sonne und Wolken im Wechsel, in der Nacht um 12 Grad, morgen wird es ein wechselhafter Tag. Dazu kann es gebietsweise auch mal Schauer geben, also bitte den Regenschirm nicht vergessen und das dann bei Tageshöchstwerten um 20 Grad.
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2: Auf der A12 Richtung Frankfurt ist zwischen Briesen und Müllrose die linke Spur gesperrt. Hier werden die Schutzplanken erneuert. Auf der A13 Richtung Dresden wird zwischen Storkow und Freiwalde die Fahrbahn ausgebessert. Die rechte und mittlere Spur sind deshalb blockiert. Im Berliner Stadtverkehr dauert es auf der A113 stadteinwärts. Zwischen Johannisthaler Chaussee und Spätstraße ist die rechte Spur gesperrt, wegen Bauarbeiten. In Altbuckow wird der Verkehr zwischen Buckower Dorfteich und Rufacher Weg bis Mitte Juni durch eine Baustellenampel geregelt. Hier sind Arbeiten an den Gasleitungen im Gange.
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2: Auf der A10 am Schönefelder Kreuz wird in beiden Richtungen geblitzt. In Zernsdorf, in der Friedensaue, auch in Rüdersdorf blitzt es und zwar in der Waldstraße. Danke an Dennis für diese Meldung.
3: Wenn Sie auch noch was gesehen haben unterwegs, Staus oder Blitzer, gerne bei uns melden. Entweder anrufen oder auch ganz einfach per WhatsApp direkt zu uns ins Studio. 033 75 52 73 60.

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Sie würden Fürstenwalde gern mit einer Idee voranbringen? Sie haben vielleicht ein Projekt, das Sie umsetzen wollen oder auch vielleicht ein ganz konkretes Problem, das Sie auf kurzem Weg besprechen möchten? Das können Sie mit dem Bürgermeister Matthias Rudolph, denn er lädt alle Fürstenwalderinnen und Fürstenwalder ein, ihn direkt zu kontaktieren. Und das mit der Bürgermeistersprechstunde. Dort können Probleme, Ideen und auch Lösungen direkt vorgestellt werden. Das jeden zweiten Dienstag zwischen 14 und 18 Uhr, also auch heute an diesem Dienstag, dem 19. Mai, in das Foyer des Alten Rathauses. Melden Sie sich dafür an, noch rasch per Mail oder telefonisch, um dann Wartezeiten zu verhindern. Alle Infos dazu finden Sie unter fürstenwalde-spree.de.

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1: Die Gemeinde Heidesee freut sich jetzt am Pfingstsonntag auf das Grebendorfer Rosenbaumfest. Die Dorfgemeinschaft feiert jetzt am Pfingstsonntag, dem 24. Mai, das Fest, bei dem der traditionelle, etwa 250 Kilogramm schwere Rosenbaum unter musikalischer Begleitung durch das Dorf getragen und schließlich auf dem Dorfplatz aufgestellt wird. In der Ortschronik wird das Fest bereits 1911 erwähnt. Das Spektakel beginnt gegen 13 Uhr mit dem großen Festumzug, bei dem junge Männer den Rosenbaum, ein Lärchenstamm mit einer bunt geschmückten Krone, durch das Dorf tragen, welcher anschließend auf dem Dorfplatz aufgestellt wird. Musikalische Unterhaltung, Aktionen für Kinder und gastronomische Bewirtung runden das Gräbendorfer Rosenbaumfest am Pfingstsonntag ab. Die größte Tradition ist dabei das sogenannte Hammelkegeln auf der Gräbendorfer Steinzeitkegelbahn. Neben dem Hammelkegeln findet ein Frauenkegeln und auch ein Kinderkegeln statt. Das Fest klingt dann am Abend aus mit dem Tanz unter der Krone. Der Dorfclub Gräbendorf e.V. lädt herzlich zu der Veranstaltung jetzt am Pfingstsonntag, dem 24. Mai ein. Mehr dazu unter gemeinde-heidesee.de.
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10: Mit Susanne Trotzki. In Görlitz in Sachsen ist am Montagabend ein Mehrfamilienhaus eingestürzt. Ob sich noch Menschen unter den Trümmern befinden, ist noch unklar. Nach Angaben der sächsischen Polizei wird weiterhin nach drei Personen gesucht. Sie könnten zum Zeitpunkt des Einsturzes im Haus gewesen sein. Zwei von ursprünglich fünf Vermissten seien kurz nach Mitternacht aufgetaucht. Ihnen gehe es aber gut. Möglicherweise habe es eine Gasexplosion gegeben, so die Polizei. In dem Haus sollen sich Miet- und Ferienwohnungen befunden haben. Weil Unbekannte im Südosten Berlins Kabel gestohlen haben, ist der S-Bahn-Verkehr weiter eingeschränkt. Wie die S-Bahn Berlin mitgeteilt hat, betrifft das die Linien S46, 47, S8, 85 und S9. Fahrgäste müssen sich wegen der Reparaturarbeiten voraussichtlich bis Mittwochmorgen auf Verspätung und Ausfälle einstellen. Die Kabel sollen in Höhe Baumschulenweg gestohlen worden sein. Wer ein neues E-Auto oder Hybridfahrzeug gekauft oder geleast hat, kann dafür eine neue staatliche Förderprämie beantragen. Bundesumweltminister Schneider hat das Portal freigeschaltet. Privathaushalte können je nach Familiengröße, Einkommen und Fahrzeugmodell bis zu 6.000 Euro bekommen. Für einen Haushalt mit zwei Kindern liegt die maximale Einkommensgrenze pro Jahr bei 90.000. Die Förderung gilt auch rückwirkend für Autos, die seit Jahresanfang zugelassen worden sind. Für gebrauchte E-Autos gibt es keine Zuschüsse. Für die Prämie stellt die Bundesregierung bis 2029 3 Milliarden Euro zur Verfügung. Laut dem Umweltministerium können damit bis zu 800.000 Autos gefördert werden. Politiker und Parteimitglieder sind im vergangenen Jahr erheblich öfter angegriffen worden als in den Vorjahren. Laut Polizei wurden deutschlandweit über 5.100 Attacken registriert. 2024 waren es noch knapp 3.700, im Jahr davor noch mal deutlich weniger. Wie aus der Antwort der Bundesregierung auf eine Anfrage der AfD-Fraktion hervorgeht, wurden 2025 besonders häufig AfD-Vertreter angegriffen. Sie waren in mehr als ein Drittel der Fälle alle betroffen. Stark zugenommen haben auch die Attacken auf CDU-Politiker und Mitglieder. Vertreter der Grünen sind dagegen seltener als in den beiden Vorjahren ins Visier geraten, als die Partei noch an der Ampelregierung beteiligt war. Die Brandenburger Landesregierung trifft sich nach über 2 Jahren Pause wieder zu Sitzungen in unterschiedlichen Landesteilen. Als erstes sind Ministerpräsident Woidke und sein Kabinett im Havelland. Bei der Kabinettssitzung auf Schloss Ribbeck in Nauen soll unter anderem über die Sanierung der Bahnstrecke Berlin-Hamburg gesprochen werden. Außerdem geht es um die Digitalisierung der Verwaltung und den Abbau von Bürokratie. Anschließend besuchen die Ministerinnen und Minister Betriebe, Behörden und Einrichtungen im Havelland. Die Landesregierung will bis zum Ende der Legislaturperiode alle 18 Kreise und kreisfreien Städte besuchen.
9: Soweit das Neueste aus der Radio SKW Nachrichtenredaktion. Das Wetter.
11: Der Dienstag mit Sonne und Wolken im Wechsel. In der Nacht um 12 Grad. Morgen wird es ein wechselhafter Tag. Dazu kann es gebietsweise auch mal Schauer geben. Also bitte den Regenschirm nicht vergessen. Und das dann bei Tageshöchstwerten um 20 Grad.
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11: Auf der A12. Richtung Frankfurt ist zwischen Briesen und Müllrose die linke Spur gesperrt. Hier werden die Schutzplanken erneuert. Auf der A13 Richtung Dresden wird zwischen Storkow und Freiwalde die Fahrbahn ausgebessert. Die rechte und mittlere Spur sind deshalb blockiert. Im Berliner Stadtverkehr dauert es auf der A113 stadteinwärts. Zwischen Johannisthaler Chaussee und Spätstraße ist die rechte Spur gesperrt, wegen Bauarbeiten. In Altbuckow wird der Verkehr zwischen Buckower Dorfteich und Rufacher Weg bis Mitte Juni durch eine Baustellenampel geregelt. Hier sind Arbeiten an den Gasleitungen im Gange.
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9: Blitzer.
11: Auf der A10 am Schönefelder Kreuz wird in beiden Richtungen geblitzt. In Zernsdorf, in der Friedensaue, auch in Rüdersdorf blitzt es, und zwar in der Waldstraße. Danke an Dennis für diese Meldung.
12: Wenn Sie auch noch was gesehen haben unterwegs, Staus oder Blitzer, gerne bei uns melden. Entweder anrufen oder auch ganz einfach per WhatsApp direkt zu uns ins Studio. 033 75 52 73 60.
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Hier ist Radio SKW am Dienstag und heute an diesem Dienstag, dem 19. Mai, lädt die Technische Hochschule Wildau, die TH Wildau, zum Deutschen Diversity-Tag ein, der jedes Jahr von der Charta der Vielfalt e.V. initiiert worden ist. Und das unter dem Motto Diversity Inspires Innovation. Zum Aktionstag heute lädt ein ganz abwechslungsreiches Programm ein, zum Vernetzen, Austauschen, Diskutieren, natürlich auch zum Feiern. Ein ganz besonderer Programmfokus wird in diesem Jahr auf das Thema Sprache gelegt. Dabei geht es zum Beispiel um die Vermittlung von Gebärdensprache. Es gibt Infostände zu Sprache und Diversity auf Deutsch und Englisch und die Pride-Flagge soll gehisst werden. Dazu ist jeder und jede herzlich eingeladen. Es gibt Workshops zu den Themen der Stärkenstärkung im Alltag und alle Infos zu diesem ganz besonderen Tag, dem Deutschen Diversity-Tag an der TH Wildau. Diversity Inspires Innovation heute an diesem Dienstag gibt es unter th-wildau.de.

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1: Heute ab diesem Dienstag, dem 19. Mai, wird der Rathausplatz in Zeuthen für eine Woche zu einem ganz besonderen Ort für Austausch und Erinnerung. Die begehbare Installation Wahrnehmung Deutscher Einheit lädt dazu ein, sich mit rund 100 Jahren deutscher Geschichte auseinanderzusetzen. Von den Umbrüchen 1933 über die Teilung Deutschlands bis hin zur Wiedervereinigung und Gegenwart. Im Mittelpunkt stehen Fragen nach Demokratie, Identität, Zugehörigkeit und persönlichen Erfahrungen im Wandel der Zeit. Begleitet wird das Ganze jeden Tag von Gesprächsformaten, die jeweils ab 15 Uhr starten. Dabei kommen Gäste aus Politik, Kultur und Zeitgeschichte zu Wort, unter anderem Markus Meckel, letzter Außenminister der DDR, sowie die Publizistin Katrin Rundstock. Auch Themen wie Jugend, Verantwortung, Erinnerungskultur und gesellschaftlicher Zusammenhalt stehen auf dem Programm. Die Installation ist selbst von heute, dem 19. Mai, bis zum 25. Mai jeden Tag von 10 bis 20 Uhr geöffnet und frei zugänglich. Ziel ist es, Geschichte nicht nur zu vermitteln, sondern dabei auf jeden Fall auch ins Gespräch zu bringen.
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0: kritisierte den, Zitat, Regenbogenkult als pure Dekadenz. Brandenburg brauche keine Inszenierungen, sondern eine Regierung, die sich um Sicherheit und Wohlstand kümmert. Immer mehr Menschen verlassen Berlin Richtung Brandenburg. Vor allem junge Familien im Alter zwischen 30 und 50 Jahren ziehen aufgrund der hohen Miet- und Immobilienpreise bevorzugt in den Speckgürtel. Gern nach Barnim und ins Havelland, heißt es von den Statistikern. Rund 160.000 Menschen seien aus Berlin im letzten Jahr weg. Trotz dieser relativ hohen Abwanderung wächst Berlin insgesamt weiter. Vor allem viele Inder ziehe es derzeit nach Berlin. Der Maler Harald Metzkes ist tot. Er starb bereits letzte Woche in Wegendorf, Märkisch-Oderland, wie jetzt bekannt wurde. Harald Metzkes zählte zu den Vertretern der Berliner Malschule. Dabei orientierte er sich an Malern wie Rembrandt und Cézanne. Metzkes war in der DDR freischaffend tätig und verdiente seinen Lebensunterhalt mit Buchillustrationen. Eines der bekanntesten Werke von Harald Metzkes ist das Bild Der Abtransport der sechsarmigen Göttin. Gestorben ist auch die Schauspielerin Luna Jordan. Nach Angaben ihrer Agentur starb Luna Jordan bereits vor knapp einer Woche im Alter von 25 Jahren plötzlich und unerwartet. Für den Film Fuchs im Bau erhielt die Berlinerin 2022 den österreichischen Filmpreis für die beste weibliche Nebenrolle. Einem breiten Fernsehpublikum wurde Luna Jordan an der Seite von Jürgen Vogel in der ZDF-Reihe Jenseits der Spree bekannt.
1: Soweit das Neueste aus der Radio SKW Nachrichtenredaktion. Das Wetter.
2: Der Dienstag mit Sonne und Wolken im Wechsel. In der Nacht um 12 Grad. Morgen wird es ein wechselhafter Tag. Dazu kann es gebietsweise auch mal Schauer geben. Also bitte den Regenschirm nicht vergessen. Und das dann bei Tageshöchstwerten um 20 Grad.
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2: Auf der A12. Richtung Frankfurt ist zwischen Briesen und Müllrose die linke Spur gesperrt. Hier werden die Schutzplanken erneuert. Auf der A13 Richtung Dresden wird zwischen Storkow und Freiwalde die Fahrbahn ausgebessert. Die rechte und mittlere Spur sind deshalb blockiert. Im Berliner Stadtverkehr dauert es auf der A113 stadteinwärts. Zwischen Johannisthaler Chaussee und Spätstraße ist die rechte Spur gesperrt, wegen Bauarbeiten. In Altbuckow wird der Verkehr zwischen Buckower Dorfteich und Rufacher Weg bis Mitte Juni durch eine Baustellenampel geregelt. Hier sind Arbeiten an den Gasleitungen im Gange.
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2: Auf der A10 am Schönefelder Kreuz wird in beiden Richtungen geblitzt. In Zernsdorf, in der Friedensaue, auch in Rüdersdorf blitzt es, und zwar in der Waldstraße. Danke an Dennis für diese Meldung.
3: 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Entweder anrufen oder auch ganz einfach per WhatsApp direkt zu uns ins Studio. 033 75 52 73 60.

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1: Die Gemeinde Heidesee freut sich jetzt am Pfingstsonntag auf das Grebendorfer Rosenbaumfest. Die Dorfgemeinschaft feiert jetzt am Pfingstsonntag, dem 24. Mai, das Fest, bei dem der traditionelle, etwa 250 Kilogramm schwere Rosenbaum unter musikalischer Begleitung durch das Dorf getragen und schließlich auf dem Dorfplatz aufgestellt wird. In der Ortschronik wird das Fest bereits 1911 erwähnt. Das Spektakel beginnt gegen 13 Uhr mit dem großen Festumzug, bei dem junge Männer den Rosenbaum, ein Lärchenstamm mit einer bunt geschmückten Krone, durch das Dorf tragen, welcher anschließend auf dem Dorfplatz aufgestellt wird. Musikalische Unterhaltung, Aktionen für Kinder und gastronomische Bewirtung runden das Gräbendorfer Rosenbaumfest am Pfingstsonntag ab. Die größte Tradition ist dabei das sogenannte Hammelkegeln auf der Gräbendorfer Steinzeitkegelbahn. Neben dem Hammelkegeln findet ein Frauenkegeln und auch ein Kinderkegeln statt. Das Fest klingt dann am Abend aus mit dem Tanz unter der Krone. Der Dorfclub Gräbendorf e.V. lädt herzlich zu der Veranstaltung jetzt am Pfingstsonntag, dem 24. Mai ein. Mehr dazu unter gemeinde-heidesee.de.
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6: Mit Susanne Trotzki. In Görlitz in Sachsen ist am Montagabend ein Mehrfamilienhaus eingestürzt. Ob sich noch Menschen unter den Trümmern befinden, ist noch unklar. Nach Angaben der sächsischen Polizei wird weiterhin nach 3 Personen gesucht. Sie könnten zum Zeitpunkt des Einsturzes im Haus gewesen sein. 2 von ursprünglich 5 Vermissten seien kurz nach Mitternacht aufgetaucht. Ihnen gehe es aber gut. Möglicherweise habe es eine Gasexplosion gegeben, so die Polizei. In dem Haus sollen sich Miet- und Ferienwohnungen befunden haben. Weil Unbekannte im Südosten Berlins Kabel gestohlen haben, ist der S-Bahn-Verkehr weiter eingeschränkt. Wie die S-Bahn Berlin mitgeteilt hat, betrifft das die Linien S46, 47, S8, 85 und S9. Fahrgäste müssen sich wegen der Reparaturarbeiten voraussichtlich bis Mittwochmorgen auf Verspätungen und Ausfälle einstellen. Die Kabel sollen in Höhe Baumschulenweg gestohlen worden sein. Wer ein neues E-Auto oder Hybridfahrzeug gekauft oder geleast hat, kann dafür eine neue staatliche Förderprämie beantragen. Bundesumweltminister Schneider hat das Portal freigeschaltet. Privathaushalte können je nach Familiengröße, Einkommen und Fahrzeugmodell bis zu 6.000 Euro bekommen. Für einen Haushalt mit 2 Kindern liegt die maximale Einkommensgrenze pro Jahr bei 90.000. Die Förderung gilt auch rückwirkend für Autos, die seit Jahresanfang zugelassen worden sind. Für gebrauchte E-Autos gibt es keine Zuschüsse. Für die Prämie stellt die Bundesregierung bis 2029 3 Milliarden Euro zur Verfügung. Laut dem Umweltministerium können damit bis zu 800.000 Autos gefördert werden. Politiker und Parteimitglieder sind im vergangenen Jahr erheblich öfter angegriffen worden als in den Vorjahren. Laut Polizei wurden deutschlandweit über 5.100 Attacken registriert. 2024 waren es noch knapp 3.700, im Jahr davor noch mal deutlich weniger. Wie aus der Antwort der Bundesregierung auf eine Anfrage der AfD-Fraktion hervorgeht, wurden 2025 besonders häufig AfD-Vertreter angegriffen. Sie waren in mehr als ein Drittel der Fälle alle betroffen. Stark zugenommen haben auch die Attacken auf CDU-Politiker und Mitglieder. Vertreter der Grünen sind dagegen seltener als in den beiden Vorjahren ins Visier geraten, als die Partei noch an der Ampelregierung beteiligt war. Die Brandenburger Landesregierung trifft sich nach über 2 Jahren Pause wieder zu Sitzungen in unterschiedlichen Landesteilen. Als erstes sind Ministerpräsident Woidke und sein Kabinett im Havelland. Bei der Kabinettssitzung auf Schloss Ribbeck in Nauen soll unter anderem über die Sanierung der Bahnstrecke Berlin-Hamburg gesprochen werden. Außerdem geht es um die Digitalisierung der Verwaltung und den Abbau von Bürokratie. Anschließend besuchen die Ministerinnen und Minister Betriebe, Behörden und Einrichtungen im Havelland. Die Landesregierung will bis zum Ende der Legislaturperiode alle 18 Kreise und kreisfreien Städte besuchen.
5: Soweit das Neueste aus der Radio SKW Nachrichtenredaktion. Das Wetter.
7: Der Dienstag mit Sonne und Wolken im Wechsel. In der Nacht um 12 Grad. Morgen wird es ein wechselhafter Tag. Dazu kann es gebietsweise auch mal Schauer geben. Also bitte den Regenschirm nicht vergessen. Und das dann bei Tageshöchstwerten um 20 Grad.
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7: Auf der A12 Richtung Frankfurt ist zwischen Briesen und Müllrose die linke Spur gesperrt. Hier werden die Schutzplanken erneuert. Auf der A13 Richtung Dresden wird zwischen Storkow und Freiwalde die Fahrbahn ausgebessert. Die rechte und mittlere Spur sind deshalb blockiert. Im Berliner Stadtverkehr dauert es auf der A113 stadteinwärts. Zwischen Johannisthaler Chaussee und Spätstraße ist die rechte Spur gesperrt, wegen Bauarbeiten. In Alt-Buckow wird der Verkehr zwischen Buckower Dorfteich und Rufacher Weg bis Mitte Juni durch eine Baustellenampel geregelt. Hier sind Arbeiten an den Gasleitungen im Gange.
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7: Auf der A10 am Schönefelder Kreuz wird in beiden Richtungen geblitzt. In Zernsdorf, in der Friedensaue, auch in Rüdersdorf blitzt es, und zwar in der Waldstraße. Danke an Dennis für diese Meldung.
8: Wenn Sie auch noch was gesehen haben unterwegs, Staus oder Blitzer, gerne bei uns melden. Entweder anrufen oder auch ganz einfach per WhatsApp direkt zu uns ins Studio. 033 75 52 63 60.
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1: Und hier wird auch mal vom Alltag und Stress so richtig abgetaucht bei einem schönen Saunatag. Bevor es ins lange Pfingst- und Familienwochenende geht, heißt es hier wirklich mal durchatmen. Zum Beispiel in einer der vielen Aromasaunen wie der Heusauna oder auch der Gurkensauna im Außenbereich des Saunadorfs in den Spreewelten. Außerdem wird der Kreislauf angekurbelt, sodass man mit viel Kraft dann in die Pfingsttage starten kann. Dazu gibt es wieder ganz besondere Saunaabende, wie an diesem Samstag, dem 23. Mai ab 19 Uhr zum Thema Filmnächte Saunaabend in der Backstube. Tauchen Sie ein in einen stimmungsvollen Saunaabend voller Kinoatmosphäre, besonderer Düfte und filmreifer Showaufgüsse. 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
1: Heute ab diesem Dienstag, dem 19. Mai, wird der Rathausplatz in Zeuthen für eine Woche zu einem ganz besonderen Ort für Austausch und Erinnerung. Die begehbare Installation Wahrnehmung Deutscher Einheit lädt dazu ein, sich mit rund 100 Jahren deutscher Geschichte auseinanderzusetzen. Von den Umbrüchen 1933 über die Teilung Deutschlands bis hin zur Wiedervereinigung und Gegenwart. Im Mittelpunkt stehen Fragen nach Demokratie, Identität, Zugehörigkeit und persönlichen Erfahrungen im Wandel der Zeit. Begleitet wird das Ganze jeden Tag von Gesprächsformaten, die jeweils ab 15 Uhr starten. Dabei kommen Gäste aus Politik, Kultur und Zeitgeschichte zu Wort. Unter anderem Markus Meckel, letzter Außenminister der DDR, sowie die Publizistin Katrin Rundstock. Auch Themen wie Jugend, Verantwortung, Erinnerungskultur und gesellschaftlicher Zusammenhalt stehen auf dem Programm. Die Installation ist selbst von heute, dem 19. Mai, bis zum 25. Mai jeden Tag von 10 bis 20 Uhr geöffnet und frei zugänglich. Ziel ist es, Geschichte nicht nur zu vermitteln, sondern dabei auf jeden Fall auch ins Gespräch zu bringen.
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7: Michael Trotzki, der Bund der Steuerzahler, der gewöhnlich und sicher zu Recht den Finger in die Wunde legt, lobt diesmal ausdrücklich die Bundesregierung. Nach zwei Jahrzehnten ziehe diese einen Schlussstrich unter Schloss Meseberg hier in Brandenburg, heißt es. Nach der viel zu seltenen Verwendung als Gästehaus der Bundesregierung bei viel zu hohen Kosten komme nun auch die Bundesregierung zu dem Schluss, dass Kosten und Nutzen eben in keinem vernünftigen Verhältnis stehen, heißt es vom Bund der Steuerzahler weiter, der dies bereits vor der Corona-Zeit scharf kritisiert hatte. Und in der Tat, Schloss Meseberg wurde 2024 das letzte Mal von Frankreichs Präsident Macron bewohnt. Die neue Bundesregierung hält ihre Klausuren in der Villa Borsig in Berlin ab. Die Niederbarnimer Eisenbahn hat die Pläne für die Heidekrautbahn deutlich überarbeitet. Deshalb müssen die Unterlagen auch erneut öffentlich ausgelegt werden. Bis 18. Juni könnten sie nun eingesehen werden, heißt es von der NEB. Dabei geht es um die Reaktivierung der früheren Stammstrecke zwischen Wilhelmsruh und Basdorf. Der rund 14 Kilometer lange Abschnitt ist seit langem stillgelegt. Am neuen Bahnhof Rosenthal plant die Bahn jetzt zwei Gleise statt eins. Auch der Bahnübergang Wilhelmsruher Damm soll zweigleisig ausgebaut werden. Der Baustart für die Wiederinbetriebnahme hätte nach wiederholtem Verschieben nun in diesem Jahr sein sollen. Ob das passiert, scheint fraglich. Die Rockband Metallica und

0: Das Wetter.
1: Der Dienstag mit Sonne und Wolken im Wechsel. In der Nacht um 12 Grad. Morgen wird es ein wechselhafter Tag. Dazu kann es gebietsweise auch mal Schauer geben. Also bitte den Regenschirm nicht vergessen. Und das dann bei Tageshöchstwerten um 20 Grad.
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1: Auf der A12 Richtung Frankfurt ist zwischen Briesen und Müllrose die linke Spur gesperrt. Hier werden die Schutzplanken erneuert. Auf der A13 Richtung Dresden wird zwischen Storkow und Freiwalde die Fahrbahn ausgebessert. Die rechte und mittlere Spur sind deshalb blockiert. Im Berliner Stadtverkehr dauert es auf der A113 stadteinwärts. Zwischen Johannisthaler Chaussee und Spätstraße ist die rechte Spur gesperrt, wegen Bauarbeiten. In Alt-Buckow wird der Verkehr zwischen Buckower Dorfteich und Rufacher Weg bis Mitte Juni durch eine Baustellenampel geregelt. Hier sind Arbeiten an den Gasleitungen im Gange.
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1: Auf der A10 am Schönefelder Kreuz wird in beiden Richtungen geblitzt. In Zernsdorf, in der Friedensaue, auch in Rüdersdorf blitzt es, und zwar in der Waldstraße. Danke an Dennis für diese Meldung.
2: Wenn Sie auch noch was gesehen haben unterwegs, Staus oder Blitzer, gerne bei uns melden. Entweder anrufen oder auch ganz einfach per WhatsApp direkt zu uns ins Studio. 033 75 52 73 60.
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1: Für alle, die auf der Suche nach einer neuen Herausforderung, einer beruflichen Umorientierung sind, es gibt jede Menge Stellenangebote von Unternehmen aus der Region. Klicken wir doch mal rein. P&G Sahn GmbH ist ein Unternehmen für Gebäudetechnik. Gesucht wird hier ein technischer Vertriebsmitarbeiter. Zu ihren Aufgaben gehören unter anderem die technische Beratung der Kunden im Bereich Gebäudetechnik, die Erstellung von Angeboten und Ausarbeitung individueller Lösungen und auch die Begleitung von Projekten vom Erstkontakt bis zur Umsetzung. Dazu sollten Sie eine abgeschlossene technische Ausbildung haben und auch Erfahrung im technischen Vertrieb oder Projektgeschäft. Das A10-Center hier in Wildau sucht in verschiedenen Bereichen. Aktuelle Stellenangebote gibt es direkt auf der Seite vom A10-Center Wildau unter a10center.de. BMW Wernicke in Wildau sucht eine Fachkraft für Teile und Zubehör für seinen Standort in Zossen. Dazu sollten Sie technisches Verständnis für Kfz oder Motorräder mitbringen, sowie sicheres Auftreten und Spaß am Umgang mit Menschen. Und außerdem werden hier Fahrzeugaufbereiter und Wäscher gesucht. Geboten wird hier eine Vollzeitstelle mit flexiblen Arbeitszeiten. Die Wildauer Wohnungsbaugesellschaft, die WIBO, sucht einen Leiter technischer Objektbetreuung. Zu den Aufgaben gehören unter anderem die fachliche Leitung des Bereichs technischer Objektbetreuung und die technische Betreuung und Instandhaltung des Wohnungsbestands. Dazu gehören auch die Budgetplanung und Budgetkontrolle. Und Uni Elektro in Mittenwalde sucht Techniker, Anlagenmechaniker für Fördertechnik. Zu ihren Aufgaben gehören die Instandhaltung, Wartung und Reparatur elektrischer Antriebssysteme sowie Baugruppen der elektrischen Steuerungs- und Regelungstechnik. Alle genauen Infos zu diesen und vielen weiteren Stellenausschreibungen bei uns unter radioskw.de und alle Stellenangebote richten sich an alle Geschlechter. Also bewerben Sie sich am besten gleich heute. Ich drücke Ihnen ganz, ganz fest die Daumen dafür.
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1: Die Gemeinde Heidesee freut sich jetzt am Pfingstsonntag auf das Grevendorfer Rosenbaumfest. Die Dorfgemeinschaft feiert jetzt am Pfingstsonntag, dem 24. Mai, das Fest, bei dem der traditionelle, etwa 250 Kilogramm schwere Rosenbaum unter musikalischer Begleitung durch das Dorf getragen und schließlich auf dem Dorfplatz aufgestellt wird. In der Ortschronik wird das Fest bereits 1911 erwähnt. Das Spektakel beginnt gegen 13 Uhr mit dem großen Festumzug, bei dem junge Männer den Rosenbaum, ein Lärchenstamm mit einer bunt geschmückten Krone, durch das Dorf tragen, welcher anschließend auf dem Dorfplatz aufgestellt wird. Musikalische Unterhaltung, Aktionen für Kinder und gastronomische Bewirtung runden das Grevendorfer Rosenbaumfest am Pfingstsonntag ab. Die größte Tradition ist dabei das sogenannte Hammelkegeln auf der Grevendorfer Steinzeitkegelbahn. Neben dem Hammelkegeln findet ein Frauenkegeln und auch ein Kinderkegeln statt. Das Fest klingt dann am Abend aus mit dem Tanz unter der Krone. Der Dorfclub Grevendorf e.V. lädt herzlich zu der Veranstaltung jetzt am Pfingstsonntag, dem 24. Mai ein. Mehr dazu unter gemeinde-heidesee.de.
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8: Mit Susanne Trotzki. Weil Unbekannte im Südosten Berlins Kabel gestohlen haben, ist der S-Bahn-Verkehr weiter eingeschränkt. Wie die S-Bahn mitgeteilt hat, betrifft das die Linien S46, 47, S8, S85 und S9. Fahrgäste müssen sich wegen der Reparaturarbeiten voraussichtlich noch bis Mittwoch auf Verspätung und Ausfälle einstellen. Die Kabel sollen in Höhe Baumschulenweg gestohlen worden sein. Der oder die Täter wurden nicht gefasst. Wer ein neues E-Auto oder Hybridfahrzeug gekauft oder geleast hat, kann ab jetzt eine neue staatliche Förderprämie beantragen. Bundesumweltminister Schneider hat das Portal dafür freigeschaltet. Privathaushalte können je nach Familiengröße, Einkommen und Fahrzeugmodell bis zu 6.000 Euro bekommen. Für einen Haushalt mit 2 Kindern liegt die maximale Einkommensgrenze pro Jahr bei 90.000 Euro. Die Förderung gilt auch rückwirkend für Autos, die seit Jahresanfang zugelassen worden sind. Für gebrauchte E-Autos gibt es keine Zuschüsse. Für die Prämie stellt die Bundesregierung bis 2029 3 Milliarden Euro zur Verfügung. Laut dem Umweltministerium könnten damit bis zu 800.000 Autos gefördert werden. Der russische Präsident Putin wird in China erwartet. Putin wurde nach Kreml-Angaben von Staatschef Xi eingeladen. Nur gut eine Woche nach dem Besuch des US-Präsidenten Trump in Peking. Bei den Gesprächen soll es darum gehen, die Zusammenarbeit zwischen Russland und China auszuweiten. Themen dürften aber auch die Kriege im Iran und in der Ukraine sein. China hat gute Beziehungen zum Mullah-Regime in Teheran und ist nach wie vor einer der wichtigsten Abnehmer von russischem Öl und Gas. Der Schauspieler Alexander Held ist tot. Wie bestätigt worden ist, starb er am Montag im Alter von 67 Jahren. Held wurde durch viele Film- und Fernsehproduktionen bekannt. Dazu gehörte die ZDF-Krimireihe München Mord, auch in Filmen wie Der Schuh des Manitou und Der Untergang spielte Held mit. Im Laufe seiner Karriere hatte er unter anderem ein Engagement an der Freien Volksbühne Berlin. Die Anzeichen für ein Comeback von Manuel Neuer als erstem Torwart bei der Fußball-Weltmeisterschaft verdichten sich. Nach Medienberichten soll Bundestrainer Nagelsmann den derzeit als Nummer 1 eingeplanten Torhüter Oliver Baumann persönlich darüber informiert haben, dass er mit Neuer plant. Demnach soll Baumann zugesichert haben, dass er dennoch für die WM zur Verfügung stehen wird. Der Deutsche Fußballbund hat die Meldung bislang nicht bestätigt. Neuer war nach der Europameisterschaft 2024 aus der DFB-Auswahl zurückgetreten. Zuletzt wurde über eine Rückkehr spekuliert.
2: Soweit das Neueste aus der Radio SKW Nachrichtenredaktion. Das Wetter.
9: Der Dienstag mit Sonne und Wolken im Wechsel. In der Nacht um 12 Grad. Morgen wird es ein wechselhafter Tag. Dazu kann es gebietsweise auch mal Schauer geben. Also bitte den Regenschirm nicht vergessen. Und das dann bei Tageshöchstwerten um 20 Grad.
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9: Auf der A12 Richtung Frankfurt ist zwischen Briesen und Müllrose die linke Spur gesperrt. Hier werden die Schutzplanken erneuert. Auf der A13 Richtung Dresden wird zwischen Storkow und Freiwalde die Fahrbahn ausgebessert. Die rechte und mittlere Spur sind deshalb blockiert. Im Berliner Stadtverkehr dauert es auf der A113 stadteinwärts. Zwischen Johannisthaler Chaussee und Spätstraße ist die rechte Spur gesperrt, wegen Bauarbeiten. In Altbuckow wird der Verkehr zwischen Buckower Dorfteich und Rufacher Weg bis Mitte Juni durch eine Baustellenampel geregelt. Hier sind Arbeiten an den Gasleitungen im Gange.
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11: Blitzer.
9: Auf der A10 am Schönefelder Kreuz wird in beiden Richtungen geblitzt. In Zernsdorf, in der Friedensaue, auch in Rüdersdorf blitzt es, und zwar in der Waldstraße. Danke an Dennis für diese Meldung.
10: Wenn Sie auch noch was gesehen haben unterwegs, Staus oder Blitzer, gerne bei uns melden. Entweder anrufen oder auch ganz einfach per WhatsApp direkt zu uns ins Studio. 033 75 52
12: 63 60. 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

0: 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Ich habe den Bürgermeister von Schönefeld, Christian Hentschel, getroffen. Er hat eine Vision. In Schönefeld soll zum ersten Mal in Europa eine schienenlose Straßenbahn fahren. Das könnte ein Verkehrsproblem in der Flughafenregion lösen. Das System ist sehr effizient und wie der Bürgermeister Christian Hentschel bei seiner Recherche dann sieht, auch schon in China.
1: Ich habe dann einfach recherchiert im Internet und habe dann herausgefunden, dass diese Straßenbahn vom Unternehmen, das ist eine chinesische Firma, CRRC, produziert und vertrieben wird. Dann habe ich weiter gegoogelt und habe herausgefunden, dass dieses Unternehmen eine Dependance in Österreich hat. Dann habe ich da angerufen und habe dann eine Dame am Telefon gehabt und habe gesagt, ja, schönen guten Tag, Hentschel mein Name, bin der Bürgermeister der Gemeinde Schönefeld am BER, kennen Sie, ja. Und dann fing die Dame an zu lachen. Und erst später wurde mir klar, dass ich genau am 1. April dort angerufen habe und die dachte, dass das ein Scherz war. Aber im Gespräch konnten wir dann klarstellen, der Bürgermeister hier hat tatsächlich ein ernstes Interesse und ich habe gebeten darum, ob es nicht möglich wäre, dass man mal dieses Produkt hier bei uns präsentieren könnte.
0: Nach einer ersten Präsentation im Rathaus in Schönefeld wurde Christian Hentschel zu einem Besuch des chinesischen Konzerns CRRC nach Shushu, etwa 800 Kilometer westlich von Shanghai, eingeladen.
1: Die Besonderheit dieser Bahn ist, weil viele sagen ja auch jetzt, auch heute, das ist doch nicht besonders, das ist doch ein Bus. Ein Elektrobus oder hier so ein Ziehharmonika-Bus. Aber tatsächlich ist hier die Besonderheit, dass dieses Fahrzeug alle Vorteile einer Straßenbahn mit allen Vorteilen eines Busses miteinander verbindet. Hier ist das so, dass auf jeder Seite des Zuges eben ein Führerhaus existiert. Und diese Bahn deswegen nicht wenden muss. Man kennt es ja von der U-Bahn oder unseren Straßenbahnen, die wir hier haben. Das ist eine Besonderheit und das Alleinstellungsmerkmal dieses Fahrzeuges ist, dass diese Bahn vollkommen autonom fahren könnte, wenn sie dürfte. In China ist das schon so. Sitzt zwar eine Kraft vorne drin, aber die greift dann nur im Notfall ein. In Deutschland sind wir noch nicht so weit, dass wir vollkommen autonom fahrende Fahrzeuge so im Regelverkehr haben. Also wir sind da jetzt schon sehr viel weiter und da gibt es auch Testungen im Echtbetrieb, aber hier nicht.
0: Und mehr Eindrücke von der schienenlosen Straßenbahn in China und einem besonderen Besuch vor Ort des Bürgermeisters von Schönefeld, Christian Hentschel, das gibt es hier bei uns im Programm, bei Radio SKW, aber auch als Beitrag auf unseren Social-Media-Kanälen Instagram und Facebook @Radio SKW.

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1: Heute ab diesem Dienstag, dem 19. Mai, wird der Rathausplatz in Zeuthen für eine Woche zu einem ganz besonderen Ort für Austausch und Erinnerung. Die begehbare Installation Wahrnehmung Deutscher Einheit lädt dazu ein, sich mit rund 100 Jahren deutscher Geschichte auseinanderzusetzen. Von den Umbrüchen 1933 über die Teilung Deutschlands bis hin zur Wiedervereinigung und Gegenwart. Im Mittelpunkt stehen Fragen nach Demokratie, Identität, Zugehörigkeit und persönlichen Erfahrungen im Wandel der Zeit. Begleitet wird das Ganze jeden Tag von Gesprächsformaten, die jeweils ab 15 Uhr starten. Dabei kommen Gäste aus Politik, Kultur und Zeitgeschichte zu Wort. Unter anderem Markus Meckel, letzter Außenminister der DDR, sowie die Publizistin Katrin Rundstock. Auch Themen wie Jugend, Verantwortung, Erinnerungskultur und gesellschaftlicher Zusammenhalt stehen auf dem Programm. Die Installation ist selbst von heute, dem 19. Mai, bis zum 25. Mai jeden Tag von 10 bis 20 Uhr geöffnet und frei zugänglich. Ziel ist es, Geschichte nicht nur zu vermitteln, sondern dabei auf jeden Fall auch ins Gespräch zu bringen.
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8: Mit Jörg Trotzki. Als Zeichen für Toleranz ist im Innenhof des Landtags in Potsdam eine Regenbogenfahne gehisst worden. Anlass sei der internationale Tag gegen Homophobie, der am Sonntag mit Kundgebungen und Aktionen begangen wurde, so der Minister für gesellschaftlichen Zusammenhalt René Wilke. In diesen Zeiten sei es wichtiger denn je, Haltung und im wahrsten Wortsinn Farbe zu bekennen, betonte Wilke. Die AfD kritisierte den, Zitat, Regenbogenkult als pure Dekadenz. Brandenburg

0: bereits letzte Woche in Wegendorf, Märkisch-Oderland, wie jetzt bekannt wurde. Harald Metzges zählte zu den Vertretern der Berliner Malschule. Dabei orientierte er sich an Malern wie Rembrandt und Cézanne. Metzges war in der DDR freischaffend tätig und verdiente seinen Lebensunterhalt mit Buchillustrationen. Eines der bekanntesten Werke von Harald Metzges ist das Bild Der Abtransport der sechsarmigen Göttin. Gestorben ist auch die Schauspielerin Luna Jordan. Nach Angaben ihrer Agentur starb Luna Jordan bereits vor knapp einer Woche im Alter von 25 Jahren plötzlich und unerwartet. Für den Film Fuchs im Bau erhielt die Berlinerin 2022 den österreichischen Filmpreis für die beste weibliche Nebenrolle. Einem breiten Fernsehpublikum wurde Luna Jordan an der Seite von Jürgen Vogel in der ZDF-Reihe Jenseits der Spree bekannt.
1: Soweit das Neueste aus der Radio SKW Nachrichtenredaktion. Das Wetter.
2: Der Dienstag mit Sonne und Wolken im Wechsel. In der Nacht um 12 Grad. Morgen wird es ein wechselhafter Tag. Dazu kann es gebietsweise auch mal Schauer geben. Also bitte den Regenschirm nicht vergessen. Und das dann bei Tageshöchstwerten um 20 Grad.
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2: Auf der A12 Richtung Frankfurt ist zwischen Briesen und Müllrose die linke Spur gesperrt. Hier werden die Schutzplanken erneuert. Auf der A13 Richtung Dresden wird zwischen Storkow und Freiwalde die Fahrbahn ausgebessert. Die rechte und mittlere Spur sind deshalb blockiert. Im Berliner Stadtverkehr dauert es auf der A113 stadteinwärts. Zwischen Johannisthaler Chaussee und Spätstraße ist die rechte Spur gesperrt, wegen Bauarbeiten. In Alt-Buckow wird der Verkehr zwischen Buckower Dorfteich und Rufacher Weg bis Mitte Juni durch eine Baustellenampel geregelt. Hier sind Arbeiten an den Gasleitungen im Gange.
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2: Auf der A10 am Schönefelder Kreuz wird in beiden Richtungen geblitzt. In Zernsdorf, in der Friedensaue, auch in Rüdersdorf blitzt es, und zwar in der Waldstraße. Danke an Dennis für diese Meldung.
3: Wenn Sie auch noch was gesehen haben unterwegs, Staus oder Blitzer, gerne bei uns melden. Entweder anrufen oder auch ganz einfach per WhatsApp direkt zu uns ins Studio. 033 75 52 73 60.
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1: Die Gemeinde Heidesee freut sich jetzt am Pfingstsonntag auf das Grädendorfer Rosenbaumfest. Die Dorfgemeinschaft feiert jetzt am Pfingstsonntag, dem 24. Mai, das Fest, bei dem der traditionelle, etwa 250 Kilogramm schwere Rosenbaum unter musikalischer Begleitung durch das Dorf getragen und schließlich auf dem Dorfplatz aufgestellt wird. In der Ortschronik wird das Fest bereits 1911 erwähnt. Das Spektakel beginnt gegen 13 Uhr mit dem großen Festumzug, bei dem junge Männer den Rosenbaum, ein Lärchenstamm mit einer bunt geschmückten Krone, durch das Dorf tragen, welcher anschließend auf dem Dorfplatz aufgestellt wird. Musikalische Unterhaltung, Aktionen für Kinder und gastronomische Bewirtung runden das Gräbendorfer Rosenbaumfest am Pfingstsonntag ab. Die größte Tradition ist dabei das sogenannte Hammelkegeln auf der Gräbendorfer Steinzeitkegelbahn. Neben dem Hammelkegeln findet ein Frauenkegeln und auch ein Kinderkegeln statt. Das Fest klingt dann am Abend aus mit dem Tanz unter der Krone. Der Dorfclub Gräbendorf e.V. lädt herzlich zu der Veranstaltung jetzt am Pfingstsonntag, dem 24. Mai ein. Mehr dazu unter gemeinde-heidesee.de.
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10: Mit Susanne Trotzki. Weil Unbekannte im Südosten Berlins Kabel gestohlen haben, ist der S-Bahn-Verkehr weiter eingeschränkt. Wie die S-Bahn mitgeteilt hat, betrifft das die Linien S46, 47, S8, S85 und S9. Fahrgäste müssen sich wegen der Reparaturarbeiten voraussichtlich noch bis Mittwoch auf Verspätung und Ausfälle einstellen. Die Kabel sollen in Höhe Baumschulenweg gestohlen worden sein. Der oder die Täter wurden nicht gefasst. Wer ein neues E-Auto oder Hybridfahrzeug gekauft oder geleast hat, kann ab jetzt eine neue staatliche Förderprämie beantragen. Bundesumweltminister Schneider hat das Portal dafür freigeschaltet. Privathaushalte können je nach Familiengröße, Einkommen und Fahrzeugmodell bis zu 6.000 Euro bekommen. Für einen Haushalt mit 2 Kindern liegt die maximale Einkommensgrenze pro Jahr bei 90.000 Euro. Die Förderung gilt auch rückwirkend für Autos, die seit Jahresanfang zugelassen worden sind. Für gebrauchte E-Autos gibt es keine Zuschüsse. Für die Prämie stellt die Bundesregierung bis 2029 3 Milliarden Euro zur Verfügung. Laut dem Umweltministerium könnten damit bis zu 800.000 Autos gefördert werden. Der russische Präsident Putin wird in China erwartet. Putin wurde nach Kreml-Angaben von Staatschef Xi eingeladen. Nur gut eine Woche nach dem Besuch des US-Präsidenten Trump in Peking. Bei den Gesprächen soll es darum gehen, die Zusammenarbeit zwischen Russland und China auszuweiten. Themen dürften aber auch die Kriege im Iran und in der Ukraine sein. China hat gute Beziehungen zum Mullah-Regime in Teheran und ist nach wie vor einer der wichtigsten Abnehmer von russischem Öl und Gas. Der Schauspieler Alexander Held ist tot. Wie bestätigt worden ist, starb er am Montag im Alter von 67 Jahren. Held wurde durch viele Film- und Fernsehproduktionen bekannt. Dazu gehörte die ZDF-Krimireihe München Mord, auch in Filmen wie Der Schuh des Manitou und Der Untergang spielte Held mit. Im Laufe seiner Karriere hatte er unter anderem ein Engagement an der Freien Volksbühne Berlin. Die Anzeichen für ein Comeback von Manuel Neuer als erstem Torwart bei der Fußball-Weltmeisterschaft verdichten sich. Nach Medienberichten soll Bundestrainer Nagelsmann den derzeit als Nummer 1 eingeplanten Torhüter Oliver Baumann persönlich darüber informiert haben, dass er mit Neuer plant. Demnach soll Baumann zugesichert haben, dass er dennoch für die WM zur Verfügung stehen wird. Der Deutsche Fußballbund hat die Meldung bislang nicht bestätigt. Neuer war nach der Europameisterschaft 2024 aus der DFB-Auswahl zurückgetreten. Zuletzt wurde über eine Rückkehr spekuliert.
9: Soweit das Neueste aus der Radio SKW Nachrichtenredaktion. 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
9: Mit Susanne Trotzki. Weil Unbekannte im Südosten Berlins Kabel gestohlen haben, ist der S-Bahn-Verkehr weiter eingeschränkt. Wie die S-Bahn mitgeteilt hat, betrifft das die Linien S46, 47, S8, S85 und S9. Fahrgäste müssen sich wegen der Reparaturarbeiten voraussichtlich noch bis Mittwoch auf Verspätung und Ausfälle einstellen. Die Kabel sollen in Höhe Baumschulenweg gestohlen worden sein. Der oder die Täter wurden nicht gefasst. Wer ein neues E-Auto oder Hybridfahrzeug gekauft oder geleast hat, kann ab jetzt eine neue staatliche Förderprämie beantragen. Bundesumweltminister Schneider hat das Portal dafür freigeschaltet. Privathaushalte können je nach Familiengröße, Einkommen und Fahrzeugmodell bis zu 6.000 Euro bekommen. Für einen Haushalt mit zwei Kindern liegt die maximale Einkommensgrenze pro Jahr bei 90.000 Euro. Die Förderung gilt auch rückwirkend für Autos, die seit Jahresanfang zugelassen worden sind. Für gebrauchte E-Autos gibt es keine Zuschüsse. Für die Prämie stellt die Bundesregierung bis 2029 3 Milliarden Euro zur Verfügung. Laut dem Umweltministerium könnten damit bis zu 800.000 Autos gefördert werden. Der russische Präsident Putin wird in China erwartet. Putin wurde nach Kreml-Angaben von Staatschef Xi eingeladen. Nur gut eine Woche nach dem Besuch des US-Präsidenten Trump in Peking. Bei den Gesprächen soll es darum gehen, die Zusammenarbeit zwischen Russland und China auszuweiten. Themen dürften aber auch die Kriege im Iran und in der Ukraine sein. China hat gute Beziehungen zum Mullah-Regime in Teheran und ist nach wie vor einer der wichtigsten Abnehmer von russischem Öl und Gas. Der Schauspieler Alexander Held ist tot. Wie bestätigt worden ist, starb er am Montag im Alter von 67 Jahren. Held wurde durch viele Film- und Fernsehproduktionen bekannt. Dazu gehörte die ZDF-Krimireihe München Mord, auch in Filmen wie Der Schuh des Manitou und Der Untergang spielte Held mit. Im Laufe seiner Karriere hatte er unter anderem ein Engagement an der Freien Volksbühne Berlin. Die Anzeichen für ein Comeback von Manuel Neuer als erstem Torwart bei der Fußball-Weltmeisterschaft verdichten sich. Nach Medienberichten soll Bundestrainer Nagelsmann den derzeit als Nummer 1 eingeplanten Torhüter Oliver Baumann persönlich darüber informiert haben, dass er mit Neuer plant. Demnach soll Baumann zugesichert haben, dass er dennoch für die WM zur Verfügung stehen wird. Der Deutsche Fußballbund hat die Meldung bislang nicht bestätigt. Neuer war nach der Europameisterschaft 2024 aus der DFB-Auswahl zurückgetreten. Zuletzt wurde über eine Rückkehr spekuliert.
8: Soweit das Neueste aus der Radio SKW Nachrichtenredaktion. 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
5: Mit Susanne Trotzki. Weil Unbekannte im Südosten Berlins Kabel gestohlen haben, ist der S-Bahn-Verkehr weiter eingeschränkt. Wie die S-Bahn mitgeteilt hat, betrifft das die Linien S46, 47, S8, S85 und S9. Fahrgäste müssen sich wegen der Reparaturarbeiten voraussichtlich noch bis Mittwoch auf Verspätung und Ausfälle einstellen. Die Kabel sollen in Höhe Baumschulenweg gestohlen worden sein. Der oder die Täter wurden nicht gefasst. Wer ein neues E-Auto oder Hybridfahrzeug gekauft oder geleast hat, kann ab jetzt eine neue staatliche Förderprämie beantragen. Bundesumweltminister Schneider hat das Portal dafür freigeschaltet. Privathaushalte können je nach Familiengröße, Einkommen und Fahrzeugmodell bis zu 6.000 Euro bekommen. Für einen Haushalt mit zwei Kindern liegt die maximale Einkommensgrenze pro Jahr bei 90.000 Euro. Die Förderung gilt auch rückwirkend für Autos, die seit Jahresanfang zugelassen worden sind. Für gebrauchte E-Autos gibt es keine Zuschüsse. Für die Prämie stellt die Bundesregierung bis 2029 3 Milliarden Euro zur Verfügung. Laut dem Umweltministerium könnten damit bis zu 800.000 Autos gefördert werden. Der russische Präsident Putin wird in China erwartet. Putin wurde nach Kreml-Angaben von Staatschef Xi eingeladen. Nur gut eine Woche nach dem Besuch des US-Präsidenten Trump in Peking. Bei den Gesprächen soll es darum gehen, die Zusammenarbeit zwischen Russland und China auszuweiten. Themen dürften aber auch die Kriege im Iran und in der Ukraine sein. China hat gute Beziehungen zum Mullah-Regime in Teheran und ist nach wie vor einer der wichtigsten Abnehmer von russischem Öl und Gas. Der Schauspieler Alexander Held ist tot. Wie bestätigt worden ist, starb er am Montag im Alter von 67 Jahren. Held wurde durch viele Film- und Fernsehproduktionen bekannt. Dazu gehörte die ZDF-Krimireihe München Mord, auch in Filmen wie Der Schuh des Manitou und Der Untergang spielte Held mit. Im Laufe seiner Karriere hatte er unter anderem ein Engagement an der Freien Volksbühne Berlin. Die Anzeichen für ein Comeback von Manuel Neuer als erstem Torwart bei der Fußball-Weltmeisterschaft verdichten sich. Nach Medienberichten soll Bundestrainer Nagelsmann den derzeit als Nummer 1 eingeplanten Torhüter Oliver Baumann persönlich darüber informiert haben, dass er mit Neuer plant. Demnach soll Baumann zugesichert haben, dass er dennoch für die WM zur Verfügung stehen wird. Der Deutsche Fußballbund hat die Meldung bislang nicht bestätigt. Neuer war nach der Europameisterschaft 2024 aus der DFB-Auswahl zurückgetreten. Zuletzt wurde über eine Rückkehr spekuliert.
4: Soweit das Neueste aus der Radio SKW Nachrichtenredaktion. 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
2: Mit Susanne Trotzki. Weil Unbekannte im Südosten Berlins Kabel gestohlen haben, ist der S-Bahn-Verkehr weiter eingeschränkt. Wie die S-Bahn mitgeteilt hat, betrifft das die Linien S46, 47, S8, S85 und S9. Fahrgäste müssen sich wegen der Reparaturarbeiten voraussichtlich noch bis Mittwoch auf Verspätung und Ausfälle einstellen. Die Kabel sollen in Höhe Baumschulenweg gestohlen worden sein. Der oder die Täter wurden nicht gefasst. Wer ein neues E-Auto oder Hybridfahrzeug gekauft oder geleast hat, kann ab jetzt eine neue staatliche Förderprämie beantragen. Bundesumweltminister Schneider hat das Portal dafür freigeschaltet. Privathaushalte können je nach Familiengröße, Einkommen und Fahrzeugmodell bis zu 6.000 Euro bekommen. Für einen Haushalt mit 2 Kindern liegt die maximale Einkommensgrenze pro Jahr bei 90.000 Euro. Die Förderung gilt auch rückwirkend für Autos, die seit Jahresanfang zugelassen worden sind. Für gebrauchte E-Autos gibt es keine Zuschüsse. Für die Prämie stellt die Bundesregierung bis 2029 3 Milliarden Euro zur Verfügung. Laut dem Umweltministerium könnten damit bis zu 800.000 Autos gefördert werden. Der russische Präsident Putin wird in China erwartet. Putin wurde nach Kreml-Angaben von Staatschef Xi eingeladen. Nur gut eine Woche nach dem Besuch des US-Präsidenten Trump in Peking. Bei den Gesprächen soll es darum gehen, die Zusammenarbeit zwischen Russland und China auszuweiten. Themen dürften aber auch die Kriege im Iran und in der Ukraine sein. China hat gute Beziehungen zum Mullah-Regime in Teheran und ist nach wie vor einer der wichtigsten Abnehmer von russischem Öl und Gas. Der Schauspieler Alexander Held ist tot. Wie bestätigt worden ist, starb er am Montag im Alter von 67 Jahren. Held wurde durch viele Film- und Fernsehproduktionen bekannt. Dazu gehörte die ZDF-Krimireihe München Mord, auch in Filmen wie Der Schuh des Manitou und Der Untergang spielte Held mit. Im Laufe seiner Karriere hatte er unter anderem ein Engagement an der Freien Volksbühne Berlin. Die Anzeichen für ein Comeback von Manuel Neuer als erstem Torwart bei der Fußball-Weltmeisterschaft verdichten sich. Nach Medienberichten soll Bundestrainer Nagelsmann den derzeit als Nummer 1 eingeplanten Torhüter Oliver Baumann persönlich darüber informiert haben, dass er mit Neuer plant. Demnach soll Baumann zugesichert haben, dass er dennoch für die WM zur Verfügung stehen wird. Der Deutsche Fußballbund hat die Meldung bislang nicht bestätigt. Neuer war nach der Europameisterschaft 2024 aus der DFB-Auswahl zurückgetreten. Zuletzt wurde über eine Rückkehr spekuliert.
0: Soweit das Neueste aus der Radio SKW Nachrichtenredaktion. 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
3: Mit Susanne Trotzki. Weil Unbekannte im Südosten Berlins Kabel gestohlen haben, ist der S-Bahn-Verkehr weiter eingeschränkt. Wie die S-Bahn mitgeteilt hat, betrifft das die Linien S46, 47, S8, S85 und S9. Fahrgäste müssen sich wegen der Reparaturarbeiten voraussichtlich noch bis Mittwoch auf Verspätung und Ausfälle einstellen. Die Kabel sollen in Höhe Baumschulenweg gestohlen worden sein. Der oder die Täter wurden nicht gefasst. Wer ein neues E-Auto oder Hybridfahrzeug gekauft oder geleast hat, kann ab jetzt eine neue staatliche Förderprämie beantragen. Bundesumweltminister Schneider hat das Portal dafür freigeschaltet. Privathaushalte können je nach Familiengröße, Einkommen und Fahrzeugmodell bis zu 6.000 Euro bekommen. Für einen Haushalt mit 2 Kindern liegt die maximale Einkommensgrenze pro Jahr bei 90.000 Euro. Die Förderung gilt auch rückwirkend für Autos, die seit Jahresanfang zugelassen worden sind. Für gebrauchte E-Autos gibt es keine Zuschüsse. Für die Prämie stellt die Bundesregierung bis 2029 3 Milliarden Euro zur Verfügung. Laut dem Umweltministerium könnten damit bis zu 800.000 Autos gefördert werden. Der russische Präsident Putin wird in China erwartet. Putin wurde nach Kreml-Angaben von Staatschef Xi eingeladen. Nur gut eine Woche nach dem Besuch des US-Präsidenten Trump in Peking. Bei den Gesprächen soll es darum gehen, die Zusammenarbeit zwischen Russland und China auszuweiten. Themen dürften aber auch die Kriege im Iran und in der Ukraine sein. China hat gute Beziehungen zum Mullah-Regime in Teheran und ist nach wie vor einer der wichtigsten Abnehmer von russischem Öl und Gas. Der Schauspieler Alexander Held ist tot. Wie bestätigt worden ist, starb er am Montag im Alter von 67 Jahren. Held wurde durch viele Film- und Fernsehproduktionen bekannt. Dazu gehörte die ZDF-Krimireihe München Mord, auch in Filmen wie Der Schuh des Manitou und Der Untergang spielte Held mit. Im Laufe seiner Karriere hatte er unter anderem ein Engagement an der Freien Volksbühne Berlin. Die Anzeichen für ein Comeback von Manuel Neuer als erstem Torwart bei der Fußball-Weltmeisterschaft verdichten sich. Nach Medienberichten soll Bundestrainer Nagelsmann den derzeit als Nummer 1 eingeplanten Torhüter Oliver Baumann persönlich darüber informiert haben, dass er mit Neuer plant. Demnach soll Baumann zugesichert haben, dass er dennoch für die WM zur Verfügung stehen wird. Der Deutsche Fußballbund hat die Meldung bislang nicht bestätigt. Neuer war nach der Europameisterschaft 2024 aus der DFB-Auswahl zurückgetreten. Zuletzt wurde über eine Rückkehr spekuliert.
2: Soweit das Neueste aus der Radio SKW Nachrichtenredaktion. 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
3: Mit Susanne Trotzki. Weil Unbekannte im Südosten Berlins Kabel gestohlen haben, ist der S-Bahn-Verkehr weiter eingeschränkt. Wie die S-Bahn mitgeteilt hat, betrifft das die Linien S46, 47, S8, S85 und S9. Fahrgäste müssen sich wegen der Reparaturarbeiten voraussichtlich noch bis Mittwoch auf Verspätung und Ausfälle einstellen. Die Kabel sollen in Höhe Baumschulenweg gestohlen worden sein. Der oder die Täter wurden nicht gefasst. Wer ein neues E-Auto oder Hybridfahrzeug gekauft oder geleast hat, kann ab jetzt eine neue staatliche Förderprämie beantragen. Bundesumweltminister Schneider hat das Portal dafür freigeschaltet. Privathaushalte können je nach Familiengröße, Einkommen und Fahrzeugmodell bis zu 6.000 Euro bekommen. Für einen Haushalt mit 2 Kindern liegt die maximale Einkommensgrenze pro Jahr bei 90.000 Euro. Die Förderung gilt auch rückwirkend für Autos, die seit Jahresanfang zugelassen worden sind. Für gebrauchte E-Autos gibt es keine Zuschüsse. Für die Prämie stellt die Bundesregierung bis 2029 3 Milliarden Euro zur Verfügung. Laut dem Umweltministerium könnten damit bis zu 800.000 Autos gefördert werden. Der russische Präsident Putin wird in China erwartet. Putin wurde nach Kreml-Angaben von Staatschef Xi eingeladen. Nur gut eine Woche nach dem Besuch des US-Präsidenten Trump in Peking. Bei den Gesprächen soll es darum gehen, die Zusammenarbeit zwischen Russland und China auszuweiten. Themen dürften aber auch die Kriege im Iran und in der Ukraine sein. China hat gute Beziehungen zum Mullah-Regime in Teheran und ist nach wie vor einer der wichtigsten Abnehmer von russischem Öl und Gas. Der Schauspieler Alexander Held ist tot. Wie bestätigt worden ist, starb er am Montag im Alter von 67 Jahren. Held wurde durch viele Film- und Fernsehproduktionen bekannt. Dazu gehörte die ZDF-Krimireihe München Mord, auch in Filmen wie Der Schuh des Manitou und Der Untergang spielte Held mit. Im Laufe seiner Karriere hatte er unter anderem ein Engagement an der Freien Volksbühne Berlin. Die Anzeichen für ein Comeback von Manuel Neuer als erstem Torwart bei der Fußballweltmeisterschaft verdichten sich. Nach Medienberichten soll Bundestrainer Nagelsmann den derzeit als Nummer 1 eingeplanten Torhüter Oliver Baumann persönlich darüber informiert haben, dass er mit Neuer plant. Demnach soll Baumann zugesichert haben, dass er dennoch für die WM zur Verfügung stehen wird. Der Deutsche Fußballbund hat die Meldung bislang nicht bestätigt. Neuer war nach der Europameisterschaft 2024 aus der DFB-Auswahl zurückgetreten. Zuletzt wurde über eine Rückkehr spekuliert.
2: Soweit das Neueste aus der Radio SKW Nachrichtenredaktion. 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
2: Mit Susanne Trotzki. Weil Unbekannte im Südosten Berlins Kabel gestohlen haben, ist der S-Bahn-Verkehr weiter eingeschränkt. Wie die S-Bahn mitgeteilt hat, betrifft das die Linien S46, 47, S8, S85 und S9. Fahrgäste müssen sich wegen der Reparaturarbeiten voraussichtlich noch bis Mittwoch auf Verspätung und Ausfälle einstellen. Die Kabel sollen in Höhe Baumschulenweg gestohlen worden sein. Der oder die Täter wurden nicht gefasst. Wer ein neues E-Auto oder Hybridfahrzeug gekauft oder geleast hat, kann ab jetzt eine neue staatliche Förderprämie beantragen. Bundesumweltminister Schneider hat das Portal dafür freigeschaltet. Privathaushalte können je nach Familiengröße, Einkommen und Fahrzeugmodell bis zu 6.000 Euro bekommen. Für einen Haushalt mit 2 Kindern liegt die maximale Einkommensgrenze pro Jahr bei 90.000 Euro. Die Förderung gilt auch rückwirkend für Autos, die seit Jahresanfang zugelassen worden sind. Für gebrauchte E-Autos gibt es keine Zuschüsse. Für die Prämie stellt die Bundesregierung bis 2029 3 Milliarden Euro zur Verfügung. Laut dem Umweltministerium könnten damit bis zu 800.000 Autos gefördert werden. Der russische Präsident Putin wird in China erwartet. Putin wurde nach Kreml-Angaben von Staatschef Xi eingeladen. Nur gut eine Woche nach dem Besuch des US-Präsidenten Trump in Peking. Bei den Gesprächen soll es darum gehen, die Zusammenarbeit zwischen Russland und China auszuweiten. Themen dürften aber auch die Kriege im Iran und in der Ukraine sein. China hat gute Beziehungen zum Mullah-Regime in Teheran und ist nach wie vor einer der wichtigsten Abnehmer von russischem Öl und Gas. Der Schauspieler Alexander Held ist tot. Wie bestätigt worden ist, starb er am Montag im Alter von 67 Jahren. Held wurde durch viele Film- und Fernsehproduktionen bekannt. Dazu gehörte die ZDF-Krimireihe München Mord, auch in Filmen wie Der Schuh des Manitou und Der Untergang spielte Held mit. Im Laufe seiner Karriere hatte er unter anderem ein Engagement an der Freien Volksbühne Berlin. Die Anzeichen für ein Comeback von Manuel Neuer als erstem Torwart bei der Fußball-Weltmeisterschaft verdichten sich. Nach Medienberichten soll Bundestrainer Nagelsmann den derzeit als Nummer 1 eingeplanten Torhüter Oliver Baumann persönlich darüber informiert haben, dass er mit Neuer plant. Demnach soll Baumann zugesichert haben, dass er dennoch für die WM zur Verfügung stehen wird. Der Deutsche Fußballbund hat die Meldung bislang nicht bestätigt. Neuer war nach der Europameisterschaft 2024 aus der DFB-Auswahl zurückgetreten. Zuletzt wurde über eine Rückkehr spekuliert.
1: Soweit das Neueste aus der Radio SKW Nachrichtenredaktion. 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
1: Mit Susanne Trotzki. Weil Unbekannte im Südosten Berlins Kabel gestohlen haben, ist der S-Bahn-Verkehr weiter eingeschränkt. Wie die S-Bahn mitgeteilt hat, betrifft das die Linien S46, 47, S8, S85 und S9. Fahrgäste müssen sich wegen der Reparaturarbeiten voraussichtlich noch bis Mittwoch auf Verspätung und Ausfälle einstellen. Die Kabel sollen in Höhe Baumschulenweg gestohlen worden sein. Der oder die Täter wurden nicht gefasst. Wer ein neues E-Auto oder Hybridfahrzeug gekauft oder geleast hat, kann ab jetzt eine neue staatliche Förderprämie beantragen. Bundesumweltminister Schneider hat das Portal dafür freigeschaltet. Privathaushalte können je nach Familiengröße, Einkommen und Fahrzeugmodell bis zu 6.000 Euro bekommen. Für einen Haushalt mit 2 Kindern liegt die maximale Einkommensgrenze pro Jahr bei 90.000 Euro. Die Förderung gilt auch rückwirkend für Autos, die seit Jahresanfang zugelassen worden sind. Für gebrauchte E-Autos gibt es keine Zuschüsse. Für die Prämie stellt die Bundesregierung bis 2029 3 Milliarden Euro zur Verfügung. Laut dem Umweltministerium könnten damit bis zu 800.000 Autos gefördert werden. Der russische Präsident Putin wird in China erwartet. Putin wurde nach Kreml-Angaben von Staatschef Xi eingeladen. Nur gut eine Woche nach dem Besuch des US-Präsidenten Trump in Peking. Bei den Gesprächen soll es darum gehen, die Zusammenarbeit zwischen Russland und China auszuweiten. Themen dürften aber auch die Kriege im Iran und in der Ukraine sein. China hat gute Beziehungen zum Mullah-Regime in Teheran und ist nach wie vor einer der wichtigsten Abnehmer von russischem Öl und Gas. Der Schauspieler Alexander Held ist tot. Wie bestätigt worden ist, starb er am Montag im Alter von 67 Jahren. Held wurde durch viele Film- und Fernsehproduktionen bekannt. Dazu gehörte die ZDF-Krimireihe München Mord, auch in Filmen wie Der Schuh des Manitou und Der Untergang spielte Held mit. Im Laufe seiner Karriere hatte er unter anderem ein Engagement an der Freien Volksbühne Berlin. Die Anzeichen für ein Comeback von Manuel Neuer als erstem Torwart bei der Fußball-Weltmeisterschaft verdichten sich. Nach Medienberichten soll Bundestrainer Nagelsmann den derzeit als Nummer 1 eingeplanten Torhüter Oliver Baumann persönlich darüber informiert haben, dass er mit Neuer plant. Demnach soll Baumann zugesichert haben, dass er dennoch für die WM zur Verfügung stehen wird. Der Deutsche Fußballbund hat die Meldung bislang nicht bestätigt. Neuer war nach der Europameisterschaft 2024 aus der DFB-Auswahl zurückgetreten. Zuletzt wurde über eine Rückkehr spekuliert.
0: Soweit das Neueste aus der Radio SKW Nachrichtenredaktion. 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
1: Mit Susanne Trotzki. Weil Unbekannte im Südosten Berlins Kabel gestohlen haben, ist der S-Bahn-Verkehr weiter eingeschränkt. Wie die S-Bahn mitgeteilt hat, betrifft das die Linien S46, 47, S8, S85 und S9. Fahrgäste müssen sich wegen der Reparaturarbeiten voraussichtlich noch bis Mittwoch auf Verspätung und Ausfälle einstellen. Die Kabel sollen in Höhe Baumschulenweg gestohlen worden sein. Der oder die Täter wurden nicht gefasst. Wer ein neues E-Auto oder Hybridfahrzeug gekauft oder geleast hat, kann ab jetzt eine neue staatliche Förderprämie beantragen. Bundesumweltminister Schneider hat das Portal dafür freigeschaltet. Privathaushalte können je nach Familiengröße, Einkommen und Fahrzeugmodell bis zu 6.000 Euro bekommen. Für einen Haushalt mit 2 Kindern liegt die maximale Einkommensgrenze pro Jahr bei 90.000 Euro. Die Förderung gilt auch rückwirkend für Autos, die seit Jahresanfang zugelassen worden sind. Für gebrauchte E-Autos gibt es keine Zuschüsse. Für die Prämie stellt die Bundesregierung bis 2029 3 Milliarden Euro zur Verfügung. Laut dem Umweltministerium könnten damit bis zu 800.000 Autos gefördert werden. Der russische Präsident Putin wird in China erwartet. Putin wurde nach Kreml-Angaben von Staatschef Xi eingeladen. Nur gut eine Woche nach dem Besuch des US-Präsidenten Trump in Peking. Bei den Gesprächen soll es darum gehen, die Zusammenarbeit zwischen Russland und China auszuweiten. Themen dürften aber auch die Kriege im Iran und in der Ukraine sein. China hat gute Beziehungen zum Mullah-Regime in Teheran und ist nach wie vor einer der wichtigsten Abnehmer von russischem Öl und Gas. Der Schauspieler Alexander Held ist tot. Wie bestätigt worden ist, starb er am Montag im Alter von 67 Jahren. Held wurde durch viele Film- und Fernsehproduktionen bekannt. Dazu gehörte die ZDF-Krimireihe München Mord, auch in Filmen wie Der Schuh des Manitou und Der Untergang spielte Held mit. Im Laufe seiner Karriere hatte er unter anderem ein Engagement an der Freien Volksbühne Berlin. Die Anzeichen für ein Comeback von Manuel Neuer als erstem Torwart bei der Fußball-Weltmeisterschaft verdichten sich. Nach Medienberichten soll Bundestrainer Nagelsmann den derzeit als Nummer 1 eingeplanten Torhüter Oliver Baumann persönlich darüber informiert haben, dass er mit Neuer plant.